0: durch eine Tötung. Das ist ein erlerntes Problemlösungsverhalten. Sie hat getötet, es ist nichts passiert. Und der Erfolg besteht darin, dass eben nichts passiert ist. Es kommt keine Strafe, es kommt keine Reaktion.
1: Ob man diesen tödlichen Kreislauf durchbrechen und die Frauen überhaupt erreichen kann, ist fraglich. Vor allem, wenn eine Frau bereits getötet hat und jetzt wieder ihre Schwangerschaft negiert und verheimlicht. Sogenannte Babyklappen machen für Professorin Dr. Swintek keinen Sinn. Zum einen, weil das eine Planung der Frauen voraussetzen würde, wozu sie nicht in der Lage sind. Und zum anderen, schlichtweg aufgrund der geografischen Erreichbarkeit.
0: Da muss ich einfach mal überlegen, wie weit und mit welchen Verkehrsmitteln müsste eine Frau unmittelbar nach der Geburt eventuell mit einem schreienden Baby fahren, um das Kind in eine Klappe legen zu können. Wir haben uns einmal im Fachkreisen überlegt, wann Babyklappen eigentlich wirklich funktionieren könnten im Hinblick auf die Organisation. Das würde bedeuten, wir bräuchten alle 2 Kilometer eine Babyklappe. Das müssten ein paar zigtausend für Deutschland sein, wenn man die Wälder schon mal abrechnet.
1: Aber dennoch gibt es Möglichkeiten.
0: Wofür ich plädiere, wäre eine sehr gute Mütterfürsorge, eine sehr gute Beratung. Also ich würde sagen, der Ansatzpunkt ist, eine Frau erfährt plötzlich vom Arzt, dass sie schwanger ist. Oder eine Freundin sagt, hör mal, du bist doch schwanger. Das wäre so der Punkt, wo Frauen wissen müssen, da kann ich mich hinwenden, zum Beispiel Pro Familia, zum Beispiel die großen karitativen Verbände.
2: Anisa M. hat keine Hilfe gesucht. Am 24. Oktober 2011 beginnt ihr Prozess am Landgericht Braunschweig. Die Anklage lautet auf Totschlag in beiden Fällen. Anisa M. macht vor Gericht erneut eine vollständige Aussage. Unter Tränen schildert sie die Tötung ihres ersten Neugeborenen. Auch vom Tod ihres zweiten Babys erzählt sie.
1: Die Väter der getöteten Säuglinge werden als Zeugen gehört. Beide behaupten, dass sie von den Schwangerschaften nichts gewusst hätten. Laut einer Tageszeitung sagt ihr ehemaliger Chef und Geliebter vor Gericht, sie hat 2 Gesichter. Dass sie ein Baby habe töten können, das hätte ich ihr niemals zugetraut.
2: Die Anwältin von Anisa M. betont dagegen die Reue der Frau. Sie habe sich selbst gestellt und sei nicht abgetaucht, so wie sie es sonst in ihrem Leben getan habe. Sie habe die Taten zugegeben und sich den Konsequenzen gestellt. Von den Vätern dagegen sei sie im Stich gelassen worden.
1: Der Gutachter stellte zwar keine psychischen Krankheiten oder Störungen bei der Frau fest, wohl aber kurzzeitige realitätsferne Zustände. Ein solcher Zustand habe offenbar auch nach der äußerst schmerzhaften und langwierigen ersten Geburt vorgelegen. Davon zeigt sich auch das Gericht überzeugt und erkennt eine verminderte Schuldfähigkeit an.
2: Den zweiten Säuglingstod bewertet das Gericht allerdings als Totschlag durch Unterlassen. Im November 2011 wird Anisa M. wegen Totschlags in 2 Fällen, davon in einem durch Unterlassen, zu 6 Jahren und 6 Monaten Haft verurteilt. Herr Bauerfeld, viele haben dieses Urteil als zu mild empfunden.
3: Das kann ich jetzt so nicht bestätigen, dass das Urteil zu mild ausgefallen ist. Denn wir haben natürlich auch mal geschaut, wie sind vergleichbare Fälle davor verurteilt worden. Da waren die Strafen wesentlich geringer. Letztendlich waren wir mit dem Urteil von 6 Jahren und 6 Monaten aufgrund ihrer verminderten Schuldfähigkeit des umfassenden Geständnisses, denn wir hätten ja ohne ihr Geständnis vieles gar nicht erfahren, fanden wir dann noch so weit vertretbar.
2: Was macht die Frau heute und haben oder hatten Sie Kontakt mit ihr nach dem Prozess?
3: Anisa kam nach Verbüßung ihrer Freiheitsstrafe wieder auf freiem Fuß. Ich hatte dann im letzten Jahr noch einmal indirekten Kontakt zu ihr.
1: Der Kontakt hatte aber mit den Ermittlungen nichts zu tun.
3: Nein, der war losgelöst von den zuvor erfolgten Ermittlungen.
2: Nicht nur dieser Fall, jeder Fall von Neugeborenentötung macht betroffen und löst Unverständnis aus. Was bringt eine Mutter dazu, ihr Neugeborenes zu töten? Hat tatsächlich niemand die Zeichen gesehen? Was geht wirklich in den Frauen vor, die ihr Neugeborenes töten? An dieser Stelle hören wir nochmal Professorin Dr. Swintek.
0: ob die Frauen von Anfang an, das heißt, wenn sie wissen, dass sie schwanger sind oder wenn die Schwangerschaft fortgeschritten ist, wenn sie überlegen, dieses Kind bringe ich um, ob sie das jemals gedacht haben. Das wird nie jemand außer ihnen selber wissen. Die Frauen sind klug genug, das in der Ermittlungstätigkeit oder vom Gericht dann nicht zu sagen. Sie werden immer sich schützen und dann müssen die Ermittler versuchen nachzuweisen, was davon stimmt.
1: Professorin Dr. Swinteks Aussage zeigt deutlich das Dilemma der Ermittlungsarbeit. Was stimmt und was stimmt nicht? Herr Bauerfeld, Sie konnten letztendlich auch nicht hundertprozentig klären, ob Anisa M. ihr zweites Baby ertränkt hat oder ob es ertrunken ist. Wie ging es Ihnen damit? Hat Sie das belastet?
3: Zunächst einmal ist es immer das Ziel, alle Fälle vollends aufzuklären. Belastet hat mich das Ganze nicht. Beim zweiten Baby war das Ergebnis aller durchgeführten Untersuchungen eben nicht so eindeutig. Sie selbst sagte immer wieder, wenn sie es getötet hätte, würde sie es uns sagen, weil sie ging davon aus, dass sie die Höchststrafe von 15 Jahren bekommen würde. Was mich dann total verwundert hat, dass sie dem zweiten Baby einen Namen gab und sich weigerte, dem ersten Baby im Nachgang einen Namen zu geben. So ist das zweite Baby neben dem ersten Baby mit unbekannten Namen beerdigt worden.
1: Dass sie ihrem zweiten Kind dann also auch doch noch einen Namen gegeben hat, das zeigt ja diese tiefe innere Zerrissenheit, die in dieser Frau geherrscht haben muss. Also einerseits bereitet sie sich kaum auf die Geburt vor, sie googelt nach einer Tankstelle, wann diese Tankstelle geschlossen hat, damit sie das Kind unbemerkt entsorgen kann. Und andererseits ist es ihr dann wichtig, dieses Kind doch noch mit einem Namen bestatten zu lassen. Eine schwierige Geschichte, die Anisa M. durchlebt hat.
2: Ob Anisa M. die Wahrheit über den Tod ihres zweiten Babys gesagt hat, wird nur sie selbst wissen. Herr Bauerfeld, vielen Dank, dass Sie hier bei uns im Studio waren und mit uns über diesen wirklich schrecklichen Fall gesprochen haben.
1: Ja, vielen Dank, dass Sie da waren.
3: Danke auch.
2: Natürlich auch ein herzliches Dankeschön an Frau Professorin Dr. Christine Swinteck und auch Dank an die Autorin dieser Folge, Corinna Prinz. Ich sage bis zum nächsten Mal bei Aktenzeichen XY. Unvergessene Verbrechen, bleibt sicher.
1: Wir hören uns in 2 Wochen wieder mit einer neuen Folge. Und am Ende noch ein Hinweis: Wenn ihr ungewollt schwanger seid oder jemanden kennt, der in so einer Situation ist, dann findet ihr in unseren Shownotes Links zu Hilfseinrichtungen. Wendet euch da gerne hin, ihr seid nicht allein. 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

0: Hallo und herzlich willkommen zu einer neuen Folge von Aktenzeichen XY, Unvergessene Verbrechen. Ich bin Rudi Zerne.
1: Und mein Name ist Conny Neumeier. Auch von mir ein herzliches Willkommen zu unserer Folge heute. Rudi, sag mal, wenn du den Namen Wolfsburg hörst, woran denkst du dann als allererstes?
0: Na ja, ganz klar, als Sportreporter zuerst an Fußball-Bundesliga, VfL Wolfsburg. Und ansonsten an Autos. Wir wissen, Wolfsburg, die Stadt in Norddeutschland, ist ja der Sitz des größten Automobilherstellers in Deutschland. Den Namen werde ich jetzt natürlich nicht nennen, wäre ja Schleichwerbung.
1: Genau, musst du auch gar nicht, weil wir wollen hier auch eigentlich gar nicht über Autos reden, sondern über einen Kriminalfall, der nach Jahrzehnten erst geklärt wurde, ja, und auf ganz unerwartete und erstaunliche Weise. Genauer gesagt geht es um das Verschwinden einer jungen Frau aus Wolfsburg.
0: Du sagst einen Kriminalfall, aber streng genommen waren es ja drei Fälle, zumindest am Anfang. Damals dachte man sogar, dass man es hier mit einem Serienmörder zu tun hat. Aber letztlich, so viel können wir jetzt schon verraten, hat alle drei Opfer ein unterschiedlich tragisches Schicksal ereilt.
1: Ja, und an der Stelle wieder ein kurzer Hinweis. Es geht hier unter anderem um psychische Ausnahmesituationen. Wer sich mit diesem Thema nicht wohlfühlt, der sollte diese Folge vielleicht lieber überspringen.
0: Wir haben natürlich auch wieder jemanden hier im Studio, der uns sozusagen aus erster Hand über den Fall und besonders die aufwendigen Ermittlungen hierzu berichten kann. Der ehemalige Kriminalhauptkommissar Holger Kunkel von der Kripo Braunschweig. Guten Tag, Herr Kunkel.
2: Guten Tag, Herr Zerne. Guten Tag, Frau Neumeier. Ich freue mich, mal wieder hier sein zu dürfen.
1: Hallo, Herr Kunkel. Wir freuen uns auch. Die Hörerinnen und Hörer, die uns seit Folge 1 hören, die werden sich an Sie

0: erinnern, Sie waren schon mal bei uns zu Gast im Podcast. Da ging es um den Fall des jungen Tom Finn.
1: Ja, ein sehr erschütternder Fall, der uns Ermittler einiges abverlangt an Emotionen und es war schlimm.
0: Ja, heute steht vor allem eine junge Frau im Mittelpunkt. Petra, Studentin an der TU Braunschweig und 25 Jahre alt. Das sind erstmal die Eckdaten, Rudi.
2: Wir sind im Jahr 1984. Petra stammt aus Wolfsburg, wo auch ihre Eltern und ihr jüngerer Bruder wohnen. Sie studiert Informatik an der TU Braunschweig und hat sich dort ein Zimmer im Studentenwohnheim genommen. Regelmäßig, vor allem an den Wochenenden, besucht sie ihre Familie im rund 30 Kilometer entfernten Wolfsburg. Ihr Vater ist Wissenschaftler und hat eine leitende Position in dem Autowerk.
0: In ihrem Studium befindet sich Petra bereits auf der Zielgeraden. Mit der Diplomarbeit ist sie fast fertig. Sie muss sie nur noch abtippen, sozusagen ins Reine schreiben. Das will sie in den Sommerferien 1984 zu Hause in Wolfsburg erledigen. Und zwar, während ihre Eltern im Italienurlaub sind. Sie schlägt sozusagen mehrere Fliegen mit einer Klappe. Sie passt aufs Haus auf, kümmert sich um ihren jüngeren Bruder und macht in aller Ruhe ihre Diplomarbeit fertig. Am Donnerstag, den 26. Juli 1984, schließt sie ihre Studentenbude für 2 Wochen ab.
2: Zunächst einmal erledigt Petra ihre Besorgungen. Sie macht sich auf die Suche nach dem Geburtstagsgeschenk für ihren Bruder. Ein Farbband hat er sich gewünscht für seinen Nadeldrucker. Dieses Druckersystem war in den 80er Jahren gang und gäbe, bevor Tintenstrahldrucker und dann der Laserdrucker auf den Markt kamen. Doch das Farbband für genau das Modell, das ihr Bruder benutzt, ist auf die Schnelle nicht zu bekommen, wie sich zeigt. Zwischen 14 und 15 Uhr nimmt Petra dann noch ihren Zahnarzttermin wahr. Danach wird sie in Wolfsburg sehnlichst erwartet. Am Wochenende hatte sie ihrem Bruder noch versprochen, am Nachmittag da zu sein. Jetzt wartet die Familie vergeblich auf Petra. Ist ihr etwas dazwischen gekommen? Oder noch schlimmer, ist ihr etwas passiert?
0: Mal einfach nachzufragen, wo bleibst du denn? War Mitte der 80er Jahre nicht so einfach wie heute. Handys hatte man damals noch nicht, ganz zu schweigen von SMS oder WhatsApp. Damals war man auf die Festnetztelefone daheim oder unterwegs auf die sogenannten Münzfernsprecher angewiesen. Aber Kleingeld war wichtig.
2: Ja, daran kann ich mich auch noch gut erinnern. Eine ganz andere Zeit als heute. Aber zurück zu Petra. Ihre Familie ist sehr beunruhigt, als sie an diesem Donnerstag nicht wie ausgemacht auftaucht. Für den nächsten Tag haben die Eltern ihre Reise nach Italien geplant. Petra gilt als zuverlässig. Die Eltern gehen davon aus, dass sie spätestens im Laufe des Freitags nach Hause kommt und alles in Ordnung ist. Also starten sie in den Urlaub. Petras Bruder wird immer unruhiger, je später es wird an diesem Freitag. Kein Zeichen von seiner Schwester. Für ihn ist es undenkbar, dass sie ihn versetzt. Bruder und Schwester hängen sehr aneinander. Schließlich geht er zur Polizei und erstattet eine Vermisstenanzeige.
0: Das ist normalerweise nicht so einfach. Viele, die schon einmal einen Angehörigen oder Bekannten vermisst melden wollten, können das bestätigen. Warum das so ist, was dahinter steckt und in welchem Dilemma die Beamten nicht selten dabei sind, das hat uns ein Experte erklärt, der Leiter der Vermisstenstelle beim Bayerischen Landeskriminalamt in München, Martin Cornils. Dazu aber später. Jetzt zunächst weiter in der Geschichte. Rudi, wie hat denn die Polizei reagiert?
2: Ja, Petras Bruder war in seiner Angst um die Schwester offenbar sehr überzeugend. Die Beamten auf der Polizeiwache schalteten jedenfalls ziemlich schnell ihre Kollegen von der Kripo ein. Und das aus gutem Grund, Herr Kunkel. Erzählen Sie mal.
1: Ja, allen Polizisten seiner Zeit in Wolfsburg und Umgebung war ein Verbrechen noch gut bekannt, das ein Jahr zuvor begangen wurde, an der 14-jährigen Schülerin Kerstin aus dem Stadtteil südlich von Wolfsburg. Sie war an einem Ferientag mit ihrem Rad unterwegs in der Innenstadt, wollte Geschenke für die Eltern zum Hochzeitstag besorgen und sie wurde mehrfach auch in der Stadt gesehen bei ihrem Ausflug.
0: Ja, dieser ungeklärte Mordfall Kerstin wurde auch in Aktenzeichen XY angesprochen und zwar in dem Beitrag über Petra. Da begegnet Kerstin in der Innenstadt einer Mitschülerin und deren Mutter.
3: Hallo, wo wollt ihr denn hin?
4: Hallo Kerstin, warst du auch einkaufen?
3: Ja, ich hatte noch eine Besorgung zu machen. Jetzt habe ich es aber eilig, wir kriegen nämlich Besuch heute Nachmittag.
4: Wir müssen uns auch ranhalten. Also mach's gut, Kerstin, und grüß schön zu Hause.
3: Danke, tschüss.
0: Mutter und Tochter sowie ein weiterer Mitschüler waren wohl die Letzten, die Kerstin lebend gesehen haben. Schließlich dürfte Kerstin wieder Richtung Heiligendorf geradelt sein. Bereits am nächsten Tag wird das Mädchen ermordet aufgefunden. vergewaltigt und erdrosselt. In den nächsten Szenen des XY-Beitrags stellen zwei Kripo-Beamte gewisse Übereinstimmungen zwischen dem Mord an der 14-Jährigen und dem vermissten Fall Petra fest.
5: Auf dem Rückweg dürfte sie dann in der Nähe der Haltestelle Rasthof ihrem Mörder begegnet sein.
6: Du meinst, weil sie dort gefunden worden ist?
0: Ja, und diese Haltestelle Rasthof wird sozusagen das Bindeglied zwischen dem Mordfall und dem vermissten Fall. Herr Kunkel, was hat es damit auf sich?
1: Kerstin war vom Stadtbummel nicht nach Hause gekommen. Sie nahm offensichtlich öfter mal auch den Weg durch diesen Stadtwald. Und die Polizei hat natürlich sofort angefangen, nach ihr zu suchen. Man macht sich Sorgen, wenn Kinder verschwinden. Möglichkeiten zur Kontaktaufnahme mit den Eltern gab es ja nicht. Wir hatten ja vorhin schon drüber gesprochen, Handys hatten wir nicht. Und man ist sofort ausgeschwärmt mit großen Kräften und hat dann eben am nächsten Tag in der Waldnähe der Haltestelle, die dort am Wald ist, die Leiche von Kerstin gefunden. Diese Haltestelle Rastplatz, das ist eigentlich auch die Haltestelle, wo Petra hätte aussteigen müssen, wenn sie nach Hause zu ihren Eltern gefahren wäre mit dem Bus. Mhm. Weil von dort aus hatte sie den kürzesten Weg zum Haus der Eltern.
0: Und das wirkt natürlich wie ein zu großer Zufall. Da klingeln natürlich auch bei Polizistinnen und Polizisten alle Alarmglocken, oder?
1: Ja, natürlich, das ist einfach so. Ne? Denn bei dieser Sachlage waren Verbrechen nicht auszuschließen. Es gab keine Hinweise auf ein freiwilliges Verschwinden. Eine junge Frau mit einer strahlenden Zukunft, die Diplomarbeit in der Tasche der Vaterleitende Angestellte im großen Autowerk. Sie hatte da mit Sicherheit auch eine berufliche Zukunft.
0: Herr Kunkel, was waren denn dann die ersten Schritte, die Sie eingeleitet haben?
1: Üblicherweise werden die Krankenhäuser abtelefoniert. Dann schwärmt man aus und sucht die Umgebung ab. Wir hatten ja dann tatsächlich auch einen Zeugen in Braunschweig, der gesehen haben will, wie sie in den Bus nach Wolfsburg stieg. Damit war natürlich auch die primäre Zuständigkeit in Braunschweig für ihr Verschwinden, weil sie dort letztmalig gesehen wurde. Krankenhäuser abtelefonieren, Nachbarn fragen. Der Zahnarzt wurde aufgesucht. War sie denn da? Ja, sie war da. Dann versucht man, an das Buspersonal zu kommen. Können Sie sich erinnern, ob die Frau eingestiegen ist? Eventuell dann durch öffentliche Aufrufe, Fahrgäste des Busses, habt ihr Petra gesehen? Wir hatten ja auch ein Bild, wir hatten ihre Beschreibung. Und ich denke mal, sie war nicht unauffällig. So viele Leute nutzen so einen Bus auch nicht von Braunschweig nach Wolfsburg. Mhm. Alle Personen, die seinerzeit durch die Polizei befragt worden sind, konnten sich nicht daran erinnern, Petra am 26. Juli 84 im Bus oder sonst wo gesehen zu haben.
2: Also da sind sie praktisch nicht weitergekommen. Das heißt also, Petra dürfte an diesem Tag nicht nach Hause gefahren sein, zumindest nicht mit dem Bus. Ich nehme mal an, die Eltern haben ihren Italienurlaub sofort abgebrochen, oder?
1: Ja, das ist richtig. Die haben sofort umgedreht. Ich meine, die waren auch noch nicht mal in Italien. Die waren noch irgendwo im Bereich Deutschlands und hatten noch mal Rücksprache gehalten, ob denn Petra aufgetaucht ist und sind sofort umgedreht. Und die Familie hat dann auch Himmel und Hölle in Bewegung gesetzt, um dieses Mädchen zu finden.
2: Und die Polizei war jetzt auch nicht untätig. Sie haben das ja schon geschildert. Wenn ich mich recht erinnere, wurde eine Ermittlungsgruppe, also eine Art SOKO gebildet. Ist das so?
1: Das ist richtig. Auch in den folgenden Wochen und Monaten wurde unwahrscheinlich gesucht, gefahndet. Es wurden Fahndungsplakate gedruckt. Überall hing ihr Bild. Sie war in der Zeitung zu sehen. Dieses Bild hing in jeder Polizeiwache, sowohl in Braunschweig als auch in Wolfsburg. Und auch die Polizei hat einen Jäger fliegen lassen vom Geschwader in Jagel mit einer Wärmebildkamera, der dann also dieses neuralgische Wäldchen in Wolfsburg überflogen hat, um da dann möglicherweise über die Wärmebildkamera irgendwas sehen zu können. Bereitschaftspolizei ist losgeschickt worden. Die haben jeden Meter Kanal abgesucht in Wolfsburg, was also an Schmutzwasserkanälen begehbar war, bekriechbar war. Mhm. Da ist man drin gewesen. Der Mittellandkanal ist von Tauchern abgesucht worden. Und im Grunde genommen, alles, was finanzierbar war, in irgendeiner Art und Weise, wurde gemacht. Mhm. Nur irgendwann hatte man alles gemacht und es ging nicht weiter. Der Vater hat zwar immer noch sehr viel Druck gemacht, auch über die Werksleitung, über den Bürgermeister von Wolfsburg, zum Kripo-Chef von Wolfsburg, zum Kripo-Chef nach Braunschweig, aber wenn die Spuren erschöpft sind, sind sie erschöpft.
2: Also irgendwann haben sie für sich auch feststellen müssen, hier ist die Polizei am Ende.
1: Richtig.
2: Ja, das ist für die Angehörigen immer ein herber Schlag, wenn die Polizei quasi aufgibt. Ein Stück Zuversicht geht verloren. Es bleibt die Ungewissheit und die dürfte kaum auszuhalten sein. Wie haben Sie das erlebt?
1: Naja, für die Eltern ist es dann in dem Moment natürlich noch schlimmer, wenn es heißt, die Polizei hört jetzt auf zu suchen, wir können nicht mehr, wir haben nichts mehr. Dann glauben die natürlich sofort, dann taucht unser Kind nie wieder auf. Wenn die Polizei aufhört, dann sind wir am Ende. Aber in diesem Fall war das noch ein bisschen anders, denn der Vater hat nochmal richtig Gas gegeben. Die Familie hat also auf eigene Kosten Vermessungsflugzeuge fliegen lassen, Diese Vermessungsflugzeuge haben mit sogenannten Stereo-Messkameras Bilder gemacht aus dem neuralgischen Bereich, wo man sie vermutet hätte oder wo sie vielleicht vermisst gegangen ist. Und man bekommt dann zwei gleiche Fotos, die werden aneinander gelegt wie zwei Blatt Papier. Mhm. Und man schaut durch ein Stereoskop auf diese Bilder und erhält dann ein dreidimensionales Bild. Und anhand dieser Bilder haben die Eltern versucht, Stellen ausfindig zu machen, wo möglicherweise gegraben wurde. Das hat ein Vermögen gekostet. Letztendlich war es so, dass man das Haus verkaufen musste, dass das Vermögen aufgebracht war. Aber Petra tauchte nicht auf. Die Mutter hat mir irgendwann mal erzählt, als ich bei ihr zu Besuch war, dass die Monate über diesen Bildern gesessen hat. Ja gut, schließlich entschließt sich dann die Sonderkommission, an die Redaktion XY Ungelöst heranzutreten. Obwohl es nur anzunehmen war, dass es ein Tötungsverbrechen gewesen ist und doch noch eine Vermisstensache offiziell war, hat sich dann die Redaktion dazu entschieden, diesen Fall zu zeigen, gleichzeitig in Verbindung mit dem Tötungsdelikt zum Nachteil Kerstin, welches ja dadurch auch letztendlich aufgeklärt wurde.
0: Ja, und XY hat ja die Aufgabe, dazu beizutragen, dass Verbrechen geklärt werden. Und streng genommen gehören Vermisstenfälle da eben nicht dazu. Wir haben ja, wie schon erwähnt, einen Experten zum Thema Vermisste befragt, Kriminalrat Martin Kornils. Er leitet beim Bayerischen Landeskriminalamt die Vermisstenstelle. Und von ihm wollten wir zunächst wissen, wie viele Leute werden denn eigentlich jährlich vermisst gemeldet und geht die Polizei immer gleich vom Schlimmsten aus, also etwa von einem Verbrechen?
7: Im Jahr 2022 hatten wir bundesweit 123.298 Vermisstenfälle. Man muss grundsätzlich unterscheiden zwischen Kindern, Jugendlichen und Erwachsenen. Ein Minderjähriger gilt dann als vermisst, wenn er sein gewohntes Lebensumfeld verlassen hat und sein aktueller Aufenthaltsort unbekannt ist. Diese beiden Dinge reichen schon aus, weil wir grundsätzlich eine Gefahr annehmen, wenn ein Jugendlicher oder ein Kind unterwegs ist und der Aufenthaltsort ist unbekannt. Bei Erwachsenen muss eine Gefahr dazukommen. Das heißt beispielsweise die demente 80-Jährige, die aus dem Altenheim abgängig ist und dringend Medikamente braucht, damit sie überleben kann. Dann haben wir zusätzlich dieses Gefahrenmoment, wo die Polizei dann tätig werden muss.
0: Aber die meisten tauchen dann wohl relativ schnell wieder auf.
7: Unsere Statistik dazu sagt, dass 76% der Vermisstenfälle innerhalb von 3 Tagen geklärt werden. Das heißt, da sind die Vermissten wieder da. Beispielsweise der Jugendliche, der mal einfach die Nacht woanders geblieben ist, sich zu Hause nicht abgemeldet hat und dann am nächsten Tag wieder auftaucht.
0: Und warum verschwindet jemand plötzlich?
7: Also es gibt Personen, die verschwinden, weil sie in Suizidabsicht sich vielleicht von zu Hause entfernen und nie gefunden werden. Es gibt Personen, die wollen einfach ihr bisheriges Lebensumfeld komplett verlassen und neu anfangen. Und es gibt natürlich insbesondere bei den Kindern und Jugendlichen auch Personen, die sich einfach verlaufen. Und natürlich, das darf man auch nicht vergessen, es kann natürlich auch eine Straftat den Hintergrund einer Vermissung darstellen. Aus einem Vermisstenfall wird dann ein Ermittlungsfall in Sachen Tötungsdelikt.
2: Und da wird es dann interessant für Aktenzeichen XY Ungelöst. Denn das ist das Kriterium dafür, dass ein Vermisstenfall in die Sendung aufgenommen wird. Es müssen ganz konkrete Anhaltspunkte dafür vorliegen, dass die oder der Vermisste einem Tötungsdelikt zum Opfer gefallen ist. Ja, und die hatte die Polizei im Fall Petra Herr Kunkel.
1: Das ist richtig. Wir konnten die Redaktion von XY Gott sei Dank davon überzeugen, dass Kriterien vorliegen. Petra hatte eine tolle Zukunft. Sie hatte ein gesichertes soziales Umfeld. Das sprach alles für ein Verbrechen. Es geht niemand los und nimmt seine Bachelorarbeit mit oder damals eben Diplomarbeit mit, um sich vermisst abzusetzen. Nein. Mhm. Hinzu kam natürlich auch das starke Argument des Mordes an Kerstin ein Jahr zuvor.
0: Mhm. Ja, und tatsächlich in der 172. Folge von XY am 11. Januar 1985 wurde der Vermisstenfall Petra dann ausgestrahlt, zusammen mit dem Mord an der 14-jährigen Kerstin. Eduard Zimmermann hat in der Sendung zur Fahndung so übergeleitet.
8: Für die ist jetzt die Kripo in Wolfsburg zuständig. Sie bearbeitet 2 Fälle, die auf den ersten Blick nichts miteinander zu tun zu haben scheinen. Einmal den Mord an einer 14-jährigen Schülerin, zum anderen das spurlose Verschwinden einer 24-jährigen Studentin. Bei genauerer Betrachtung fallen jedoch bemerkenswerte Parallelen auf. Beide Mädchen sind, wenn auch mit einem Jahr Unterschied, während der Betriebsferien des Werkes verschwunden. Und in beiden Fällen scheint ein Waldgebiet in der Nähe einer Bushaltestelle an der Braunschweiger Straße in Wolfsburg eine gewisse Bedeutung zu haben.
2: In dem knapp 9 Minuten langen Film, aus dem wir ja bereits Ausschnitte gehört haben, wurde vor allem der Ablauf des Tages rekonstruiert, an dem Petra verschwand. Eine adrette junge Frau, etwa 1,60 groß, dunkelbraune, lockige Haare, modische Brille. Dazu wurde eine Fotokollage gezeigt, die von der Polizei für die Fahndungsplakate erstellt worden war. Dann wurde der Zusammenhang zu dem Mord an Kerstin hergestellt, einer 14-jährigen Schülerin im roten Minikleid. Hier wurde gezeigt, was über ihre Radtour in die Wolfsburger Innenstadt bekannt war. Zum vermissten Fall Petra wollte die Kripo vom Publikum unter anderem wissen, ob jemand Petra nach ihrem Verschwinden, also nach dem 26. Juli 1984, noch gesehen hatte. Außerdem, ob einige mit ihr verschwundene Sachen inzwischen irgendwo aufgetaucht waren. Ihre schwarze Handtasche zum Beispiel, ihre Ausweise und ihr handgeschriebenes Manuskript für die Diplomarbeit. Und Herr Kunkel, wie sah es dann nach der Sendung aus? Konnten die Zuschauerinnen und Zuschauer weiterhelfen?
1: Leider nicht so sehr. Es gab ungefähr 100 Hinweise, die akribisch abgearbeitet worden sind, aber die brachten die Polizei in den Ermittlungen nicht nach vorn in Sachen Petra. Allerdings gab es einen hochinteressanten Hinweis zum Mordfall Kerstin. Eine Zuschauerin hat auf eine verdächtige Person aufmerksam gemacht.
0: Ja, und dieser Hinweis wurde im Fall Kerstin dann zur Spur 561 und ihm ging die Kripo monatelang nach und das ja auch mit Erfolg.
1: Es handelte sich um einen Hinweis auf einen 19-jährigen Tischlerlehrling. Einer Zuschauerin, die den Jungen kannte, war aufgefallen, dass er zur tatkritischen Zeit mit seinem Moped in der Nähe am Stadtwald in Wolfsburg unterwegs war, wo ja letztendlich Kerstin dann ermordet aufgefunden worden ist. Und nachdem diese Dame den Fall bei Aktenzeichen XY gesehen hatte, kam ihr natürlich die Erinnerung und hat dann eben eine Verbindung zur Polizei aufgenommen. Und das klang hochinteressant für die Ermittler.
2: Zumal der junge Mann für die Wolfsburger Kripo, also für Sie, auch kein Unbekannter war. Inwiefern?
1: Nun, er war schon mehrfach aufgefallen. Er stammt aus einem sozial schwachen Umfeld. Er hatte eine geringe Intelligenz und war immer wieder im Umfeld von Mopeds und Fahrrädern als Dieb aufgefallen, hat dann die Fahrzeuge ausgeschlachtet und verkauft die Teile. Und was übrig blieb, hat er da in diesem Stadtwald vergraben.
2: Und Ihre Kollegen waren damals sicher, dass Sie den richtigen hatten?
1: Nun, nach den Ermittlungen, nach gut 2 Monaten, hatte man reichlich Indizien zu ihm und sprach alles für seine Täterschaft. Und man hat ihn dann festgenommen und unter der Last der Indizien, die da waren, hat er dann auch ein Geständnis abgelegt im Fall Kerstin.
0: Ja, und dazu muss man wissen, die Ermittlungen hatten im Februar dann eine gewisse Brisanz bekommen. Da gab es nämlich einen weiteren vermissten Fall. Am 20. Februar 1985, also gut einen Monat nach der XY-Sendung, war eine junge Frau verschwunden, Melanie. Auch sie war mit dem Fahrrad unterwegs, von einem Vorort in die Wolfsburger Innenstadt. Dort wurde sie ebenfalls mehrfach gesehen. Danach war sie spurlos verschwunden. Herr Kunkel, handelte es sich etwa um eine Serie von 3 Morden?
1: Der Verdacht lag nahe. Es schrillten überall die Alarmglocken. Man hatte Angst, mit einem Serienmörder zu tun zu haben. Und natürlich wurde der Festgenommene in Sachen Kerstin auch zu diesen Fällen befragt. Es war ihm aber nichts nachzuweisen. Es ließ sich gegen ihn kein Tatverdacht manifestieren. Und so wurde er letztendlich dann nur für den Mord an Kerstin verurteilt. Nach Jugendstrafrecht hat er damals 8 Jahre Haft bekommen.
2: Also, wir können festhalten, ein Fall war damit geklärt. Für die Kripo ging die Ermittlungsarbeit an den beiden anderen Fällen aber natürlich intensiv weiter. Und da gab es 1,5 Jahre später eine ziemliche Überraschung, Herr Kunkel.
1: Das ist richtig. Der inzwischen 21-jährige Mörder von Kerstin sollte noch einmal zur Sache Petra befragt werden. Und aus diesem Grunde wurde er aus dem Gefängnis in Hameln abgeholt und ins Polizeipräsidium respektive ins Kripo-Gebäude gebracht in Braunschweig. Und es hingen ja überall Fahndungsplakate von Petra an den Pinnwänden, die für die Öffentlichkeit zugänglich sind. Und unter anderem auch ein großes Fahndungsplakat zur vermissten Melanie aus 1985. Und diese Bilder hat er gesehen. Und in einem ungefähr zweieinhalbstündigen Vernehmungsgespräch zur Sache Petra musste er anschließend mal zur Toilette geführt werden oder er wollte eine rauchen, das weiß ich nicht mehr. Und da kam er an diesen Plakaten vorbei und hat dann mehr oder weniger auf diese Plakate gedeutet und hat gesagt, die beiden habe ich auch kalt gemacht oder umgebracht.
2: Also gestanden?
1: Ja, mehr oder weniger war das ein Geständnis, sicherlich nicht an Datei, aber ja. Das war natürlich ein Schlag ins Kontor.
2: Ja, ist ja unglaublich. Also quasi im Vorübergehen das alles zugegeben. Ich nehme mal an, Ihre Kollegen wussten gar nicht, wie Ihnen geschah.
1: Nein, natürlich nicht, denn der Fall Petra in Braunschweig bekannt, aber der Fall Melanie in Wolfsburg bearbeitet. Man hatte gar keine Aktenkenntnis und dann setzt er sich hin und fängt an, Geschichten zu erzählen. Er hat die im Wald getroffen und hat die da irgendwo vergraben und dann ist man mit ihnen in diesem Wald gefahren und er hat dann Stellen gezeigt, wo dann durch die Polizei gegraben wurde, wo aber letztendlich dann auch nur Mopedteile aufgefunden worden sind oder Fahrradteile aufgefunden worden sind. Und er hat immer neue Geschichten dazu erzählt.
0: Kripo-Beamte hielten dem jungen Mann dann ja vor, falsche Angaben zum Verbleib seiner Opfer gemacht zu haben. Was hat er dazu gesagt?
1: Naja, er war ein Geschichtenerzähler. Ne? Er hat gesagt, als am 26. Juli 1984 sei ja Petra hinterhergelaufen, als die aus dem Bus gestiegen ist. Dann will er sie im Wald, den sie durchschreiten musste, um nach Hause zu kommen, aufgelauert und mit dem Stein bewusstlos geschlagen haben. Er will sie dann erwürgt haben, in eine Wolldecke, die bereit lag, gerollt haben und sie dort dann im Wald zunächst versteckt zu haben. Am Abend will er dann mit dem Mofa dorthin gefahren sein und will die verschnürte Leiche über den Lenkrad liegend nach Hause gefahren haben und wie sie dort später im Keller im Ofen verbrannt haben. Nun, dann ging es bei ihm zu Hause weiter. Man ist dann hingefahren, hat natürlich im Garten entsprechend nachgesucht und hat dann auch im Keller einen Ofen auseinandergerissen und dort nach Resten gesucht und auch einen Schornstein abgetragen und dort nach Verbrennungsresten gesucht.
0: Ja, es sind furchtbare Details und weil so detailreich, klingt das ja auch erstmal glaubhaft. Melanie, was will er denn mit ihr gemacht haben?
1: Im Grunde genommen hat er die gleiche Geschichte erzählt. Er will sie überfallen haben, als sie durch den Wald schritt. Er will sie vergewaltigt haben. Und dann, als sie bewusstlos war, will er sie getötet haben. Die Vergewaltigung muss er später einräumen. Das hat nicht so hundertprozentig funktioniert, weil es nämlich an dem Tag des Verschwindens von Melanie kalt gewesen ist. Allerdings wieder die ganzen Untersuchungen und die Orte, die er beschrieben hat in dem Wald, wurden abgesucht ohne Ergebnis. Man hat allerdings bei dieser Suche das noch vermisste Fahrrad von der Kerstin gefunden. Das musste also ein Jahr im Wald gelegen haben und es dürfte wohl übersehen worden sein seinerzeit. Fakt ist, die ganzen Durchsuchungen im Keller und Wald und was man alles auseinandergenommen hat, das verlief alles im Sande.
2: Also da sind Ihnen erhebliche Zweifel gekommen, dass das alles so stimmt, oder?
1: Naja, es gibt ja nichts, was es nicht gibt. Und was Menschen einander teilweise antun, da stehen einem die Haare zu Berge. Aber es war dann halt so, dass geraume Zeit nach diesen Suchmaßnahmen, die er wieder angeschoben hatte in Sachen Melanie und Petra, tatsächlich Melanies sterbliche Überreste gefunden worden sind. Und laut Rechtsmedizin hat Melanie definitiv einen Suizid begangen. Und damit war natürlich alles Mumpitz, was er erzählt hat. Nur in Sachen Melanie hatten natürlich die Eltern dann die Gewissheit, dass das Mädchen nicht mehr lebt.
2: Bleibt noch das Geständnis zu Petra. Hat ihm das jetzt noch irgendjemand geglaubt?
1: Nein, das hat ihm niemand mehr geglaubt. Er war also ein Geschichtenerzähler und da war nichts dran, was er gesagt hat. Und er hat irgendwann die Geständnisse auch widerrufen.
0: Dafür muss es ja einen Grund gegeben haben. Also er muss doch sicher im Lauf des Verfahrens psychiatrisch untersucht worden sein. Was ist denn dabei herausgekommen?
1: Der ist natürlich untersucht worden und die Psychologen, Psychiater haben ihm auch eine eingeschränkte Steuerungsfähigkeit aufgrund seines minderen Intelligenzquotienten attestiert. Im Grunde genommen war er psychisch krank. Ne? Er war ja ein armer Tropf, ne? Niedriger IQ, keine vernünftige Schulausbildung, verwahrlostes Familienumfeld, keine Freunde. Das Einzige, was er hatte, war seine Moped-Geschichten, mit denen er unterwegs war, um halt Fahrräder zu klauen und zu verkaufen. Das war seine Lebensphilosophie. Ne? Was er nicht mehr gebraucht hat von den Sachen, das hat er dann immer im Wald verbuddelt. Er war so ein Gräber, sagen wir dazu. Und auch bei der Suche nach Petra, als dort gegraben wurde, sind immer wieder gestohlene Fahrradrahmen aufgetaucht.
2: Herr Kunkel, mal ganz generell, warum hat er überhaupt die beiden Taten gestanden?
1: Ich denke mal, er hatte ein unwahrscheinliches Sendungsbewusstsein, ein Geltungsbedürfnis, Eitelkeit oder was weiß ich. Also er wollte vielleicht groß rauskommen. Und vor allem hat er auch mal jemanden gehabt, der ihn über Stunden zugehört hat.
2: Ja, für Petras Familie, die das ja natürlich alles hautnah miterlebt hat, muss das alles furchtbar gewesen sein.
1: Ja, denen ging's richtig schlecht.

0: wie sehr die Familien unter solchen Situationen leiden. Für Sie und Ihre Kolleginnen und Kollegen gehört das sicher auch zum Berufsalltag.
1: Ja, das geht uns natürlich auch an die Nieren. Ne? Man kann nicht alles vergessen, wenn man nach Hause geht und nimmt immer ein Päckchen mit. Da muss man schon ein dickes Fell haben. Petras Familie gibt es nicht mehr. Ne? Seit ihrem Verschwinden hat die sich dann so sukzessive aufgelöst. Und das beobachtet man ganz oft auch bei Familien, die Opfer von Verbrechen werden, dass die daran auch kaputt gehen. Und der Familienverband zerbricht, man gibt sich gegenseitig die Schuld, warum hast du nicht aufgepasst, warum hast du nicht aufgepasst, wieso hast du sie nicht zuletzt gesehen und so weiter. Und insbesondere, wenn Kinder verschwinden, ist das ganz schlimm. Da geben die Eltern sich richtig gegenseitig die Schuld.
0: Wie hoffnungslos die Familie inzwischen war, zeigt ja auch, dass Petra relativ bald, also Ende 1989, für tot erklärt wurde. Schloss die Kripo damit die Akten, Herr Kunkel?
1: Wenn man so will, ja. Die Ermittlungsmöglichkeiten waren erschöpft. Wenn keine neuen Erkenntnisse dazukommen, bleiben die Akten zu. Sie geraten natürlich nicht in Vergessenheit, denn 30 Jahre bleiben die vermissten Fälle aktuell und nach 30 Jahren wird man halt erinnert, ob man weiterhin die Fahndung haben will oder ob man die Fahndung einstellen will. Die Unterlagen sind auf jeden Fall da gewesen und auch griffbereit.
2: Sie haben die Akte stehen lassen, sagen Sie. Was haben Sie sich davon erhofft? Was könnte sich da noch tun?
1: Es kommt immer wieder mal vor, dass sterbliche Überreste gefunden werden. Und wenn die sterblichen Überreste Jahre irgendwo lagen, zum Beispiel in einem Wald, dann kann man eigentlich nur noch über die DNA oder möglicherweise über einen Zahnstatus ein Opfer identifizieren oder eine tote Person. Und deshalb war es wichtig, eben diese Sachen zu holen. Ne? Der Zahnstatus von Petra war da. Sie war ja beim Zahnarzt, bevor sie verschwand, das war ja klar. Und somit war der Zahnstatus in der Akte, nur ihre DNA nicht. Und die habe ich mir dann von ihrer Mutter geholt.
2: Ja, und Sie haben die Akte dann ja tatsächlich nochmal geöffnet. 1998 war das. Und inzwischen war der Fall schon ein Cold Case, wie man sagt. Wie in fast allen Polizeidienststellen hat man auch in Braunschweig die alten Akten nochmal gewälzt, um zu sehen, ob vielleicht mit modernen Ermittlungsmethoden noch was zu erreichen ist. Wie sind Sie da vorgegangen?
1: Nun, ich habe mir seinerzeit in Braunschweig die ganzen alten Akten angeschaut, die da waren. Es gab ja etliche. Und unter anderem war da auch der Fall Petra dabei. Und nachdem ich mich dann eingelesen hatte, habe ich ihm festgestellt, die DNA muss her. Wir haben ja eine Datei beim Landeskriminalamt, die auch über das Bundeskriminalamt für andere Behörden einsehbar ist. Vermisste und unbekannte Tote. Da war auch Petras Fall drin als Vermisstensache, nur ihre DNA fehlte. Und ich habe mich dann halt auf den Weg gemacht, nachdem ich die anderen Sachen überprüft habe, die DNA zu holen, um vielleicht, wenn ihre DNA da ist, hat man ja schon in der Datei im Landeskriminalamt unbekannte sterbliche Überreste, die man gegebenenfalls über die DNA hätte zuordnen können. Und ich bin immer davon ausgegangen, dass es ein Verbrechen war.
0: Was macht man denn in so einem Fall, also wenn keine Opfer-DNA vorliegt?
1: Man nimmt zu den Angehörigen Kontakt auf. Gott sei Dank gab es ja Petras Mutter noch. Und wie das so ist, so eine Mutter, die hebt natürlich alles auf von ihrer Tochter. Und das war auch gut für uns. Und ich konnte dann auch erfahren, dass sich in diesen 15 Jahren nach ihrem Verschwinden auch in der Familie nichts getan hat, außer eben, dass es die Familie nicht mehr gab. Aber Petras Mutter konnte mir ein Poesiealbum, Zahnbürste und eine Haarbürste mitgeben von Petra. Und aus diesem Ding konnte dann tatsächlich beim Landeskriminalamt ihre DNA extrahiert werden. Die dann auch in die Fahndungsdatei eingestellt und abgeglichen wurde. Es gab keine sterblichen Überreste.
0: Wie ging es der Mutter damals nach der Zeit? Konnte sie ja diese Situation in irgendeiner Form verarbeiten?
1: Sowas verarbeitet man nicht. Ich habe natürlich wieder aufgewühlt. Sowas gerät in Vergessenheit. Und dann kommt man nach 15 Jahren und klingelt und sagt, guten Tag, ich bin der und der und ich hätte gern. Da laufen Tränen, da wird geweint. Erschütternd ist das für die Angehörigen wieder. Ne? Das läuft ja alles wieder Revue. Alles, was gewesen war.
2: Bei vermissten Fällen gibt es übrigens auch eine Aufklärungsquote und die ist ziemlich hoch. Zum Beispiel in Bayern. Dort, beim Landeskriminalamt, haben wir ja mit Kriminalrat Martin Cornils über vermissten Fälle gesprochen. Er hat uns verraten, wie hoch seine Quote ist.
3: Mehr als 90% aller vermissten Fälle werden durch die Polizei geklärt. Das heißt, die Person wird entweder lebend aufgefunden, tot aufgefunden, oder es ist so, dass wir sagen können, die Person gilt nicht mehr als vermisst, weil es ein Tötungsdelikt meinetwegen im Hintergrund gibt oder weil es sich um eine Kindesentziehung handelt oder sonst was. Das heißt, dann wird er als vermisst herausgenommen und es wird dann ermittelt strafrechtlich.
0: Bei uns in der Redaktion beschweren sich gelegentlich Leute, die eine Vermisstenanzeige erstatten wollten und auf dem Polizeirevier abgewiesen wurden. Etwa, wenn die vermisste Person volljährig

0: schwierig ist.
1: Grundsätzlich nimmt die Polizei jeden Fall, wo eine Vermisstenanzeige erstellt wird, sehr, sehr ernst. Es gibt natürlich Fälle, wo man denjenigen, der eine Vermisstenanzeige erstatten möchte, nochmal darauf hinweist, dass er doch vorher vielleicht mal alle bekannten Stellen abklappert. Wir hatten schon Fälle, da hat eine über 70-Jährige einen Ladendiebstahl begangen, beziehungsweise mehrere Ladendiebstähle, und ist dann in Haft gegangen, wollte ihren Angehörigen das nicht sagen, und dann ist diese Dame als vermisst gemeldet worden. Das hat sich dann natürlich auf der Polizeiinspektion sehr schnell geklärt.
2: Auch in diesem Bereich gibt es also Kuriositäten. Nicht jeder Vermisstenfall endet tragisch. Und gerade Erwachsene können gehen, wohin sie wollen, ohne jemandem Rechenschaft darüber ablegen zu müssen.
1: Erwachsene haben ihr eigenes Aufenthaltsbestimmungsrecht. Die können sich aufhalten, wo sie wollen. Das heißt, auch wenn jemand einen Erwachsenen vermisst gemeldet hat und dieser wird dann irgendwann wieder gefunden, dann wird er in der Regel gefragt, ob denn derjenige, der ihn vermisst gemeldet hat, erfahren soll, wo er denn ist. Und es gibt tatsächlich Fälle, wo Personen das nicht möchten. Der erfährt dann nur, der Person geht's gut, die Vermisstenfahndung wird gelöscht, aber sie erfahren nicht, wo diese Person sich aktuell befindet.
2: Langzeitvermisste. So haben wir von Kriminalrat Cornils erfahren, gibt es auch in Bayern. Und da gibt es bekanntlich auch Berge. Etliche Personen, die schon vor Jahrzehnten verschwanden, sind zum Beispiel vom Bergwandern nicht zurückgekommen. Vermutlich Unfallopfer. Gefunden wurden sie nie. Im Internet findet man vereinzelt Berichte über Leute, die vermisst wurden und jahrzehntelang unerkannt irgendwo in Deutschland untertauchen. Kann sich Martin Cornils sowas vorstellen?
1: Ich denke, es wird sehr, sehr schwierig sein, weil man ja überall sich ausweisen muss, weil man Identitätspapiere braucht, weil man ja die Steuer bezahlen muss, man braucht eine Lohnsteuerkarte und jeder Arbeitgeber will ein Zeugnis sehen, will Ausweise sehen. Also ich kann es mir nicht vorstellen, dass das wirklich gut funktioniert.
2: Herr Kunkel, wie ist das denn bei Ihnen? Können Sie sich das vorstellen?
3: Ich muss einfach meinem Kollegen aus Bayern beipflichten. Ich konnte mir das auch nicht vorstellen. Bis zum September 2015.
2: Was hat sich da geändert? Was ist da passiert?
3: Ja, ich hatte Urlaub, war noch ein paar Tage zu Hause und das Telefon klingelt. Mein Chef ist dran und sagt, pack mal ein paar Klamotten zusammen, wir fahren morgen nach Düsseldorf. Düsseldorf? Ich habe Urlaub. Wenn du erfährst, warum wir nach Düsseldorf wollen, packst du sofort. Ich sage, dann mal los, Katze raus aus dem Sack. Petra ist in Düsseldorf aufgetaucht. Ich sah, wie ihre sterblichen Überreste in Düsseldorf, vom Braunstein nach Düsseldorf, konnte ich mir gar nicht erklären. Nö, die lebt. Da war erstmal Sendepause.
4: Ja, das glaube ich gern, dass Ihnen da die Spucke weggeblieben ist. Das heißt, das muss man sich mal vorstellen, 30 Jahre lang wurde Petra für tot gehalten und dann hören Sie plötzlich, die Totgeglaubte lebt. Statt in den Bus nach Wolfsburg ist sie in den Zug nach Düsseldorf gestiegen.
3: Ja, sie ist zwar nicht direkt gleich nach Düsseldorf gegangen, sondern zunächst erst nach Gelsenkirchen. Mein Chef hat mir dann die Geschichte erzählt, die er aus Düsseldorf erfahren hatte von den Kollegen, die sich der Sache dort angenommen hatte. Und zwar war in einem Mietshaus in Düsseldorf, ein Mehrparteienhaus in der Innenstadt, war ein Einbrecher unterwegs, hat mehrere Wohnungstüren aufgemacht und offensichtlich die Wohnung durchsucht und unter anderem auch eine Tür geöffnet, die einer gewissen Susanne Schneider gehörte. Wie das so ist, die Polizei kommt. Es war so, dass die Tochter der Vermieterin auf dem Weg in ihre Wohnung, die wohnt im gleichen Haus, gesehen hat, war Frau Schneider eingebrochen worden, hat dann natürlich die Polizei gerufen. Frau Schneider war nicht da, die Polizei kommt aber trotzdem und geht auch in die Wohnung.
2: Und Susanne Schneider war Petra.
3: Das ist richtig. Es war dann so, Petra kam, als die Kollegen vom Dauerdienst dabei waren, den Tatort aufzunehmen, hat sich natürlich umgeschaut, hat gefragt, was ist hier los? Und die Kollegen haben sich entsprechend ausgewiesen, haben gesagt, ja, bei Ihnen ist eingebrochen worden und wir müssen mal nach dem Rechten schauen, müssen den Tatort hier aufnehmen. Aber sie wollte das gar nicht. Sie hat sich also im Grunde genommen gesperrt und hat gesagt, nee, das ist nicht nötig, verlassen Sie mal meine Wohnung, ich brauche das nicht, bei mir gibt es eh nichts zu klauen und ich lege keinen Wert auf Strafverfolgung oder Ähnliches. Also sie wollte die Kollegen abwimmeln. Und dann ist sie wohl auch pampig geworden. Und dann haben die Kollegen gesagt, also Frau Schneider, so geht das hier nicht. Jetzt erstmal ein Ausweis oder wir nehmen Sie mit und zur Wache, zur Personalfeststellung, eine sogenannte Sistierung. Und dann hat sie das rumgedruckst und als dann offensichtlich ein bisschen direkter gefragt wurde oder ein bisschen bestimmter gefragt wurde, hat sie dann einen alten Reisepass irgendwo hergezaubert und gesagt, ja, ich heiße eigentlich Petra. Und es könnte sein, dass ich in Braunschweig gesucht werde, dass ich da noch als vermisst gelte. Nun, man hat dann die entsprechende Personal im Fahndungscomputer abgefragt und siehe da, es gibt einen vermissten Fall Petra in Braunschweig seit nunmehr 31 Jahren.
4: Tja, und wie ging es dann weiter? Also die Düsseldorfer Kollegen haben dann ihre Dienststelle benachrichtigt?
3: Das ist richtig. Die haben bei uns angerufen und bei unserem Chef sind sie auch richtig gelandet, denn der war seinerzeit als junger Kripo-Beamter in dieser Soko, die nach Petra gesucht hat und war natürlich über alles bestens informiert und konnte auch viel dazu sagen. Und letztendlich ging es dann darum, die Vermissten-Sache muss vom Tisch. Petra lebt, sie war für tot erklärt werden, sie muss wieder über ein bestimmtes Gesetzgebungsverfahren für lebend erklärt werden. Und wir wollten noch die Geschichte, was dahinter steckt. Und so sind wir nach Düsseldorf gefahren.
4: Und was hat sie Ihnen dann erzählt? Also es muss ja doch ziemlich spannend gewesen sein für Sie, oder?
3: Naja, erstmal war es schon für mich ein Schock, als sie kam. Also wir sind zunächst nach Düsseldorf gefahren, zu der Kriminalpolizei dort, den entsprechenden Sachbearbeiter getroffen. Der hat uns erzählt, was er alles gemacht hatten bislang. Und dann sind wir zu ihrer Wohnung gefahren. Dann haben wir zunächst mit der Vermieterin gesprochen, die im gleichen Haus wohnte. Und ich sage, ja, Frau Schneider, angenehme Mieterin, schon 8 Jahre hier. Aber das Einzige, die zahlt ihre Miete immer noch bar. Und ich habe schon so oft gesagt, Frau Schneider, Sie müssen ein Konto haben, Sie müssen mir das überweisen. Ich muss wegen Ihnen immer noch ein Kassenbuch führen. Und bitte, nein, sie wollte das nicht. Sie traut den Banken nicht und so. Nun denn, wir standen dann auf der Straße vorm Haus, als wir mit der Vermieterin gesprochen hatten und hatten ja eine Handynummer. Und dann haben wir Petra, respektive Susanne Schneider, angerufen. So, und dann haben sie die Unterlagen dabei und da ist ein Foto drin von 1985 oder 84. Und dann kommt eine Frau angesockt. Wir waren alle vom Donner gerührt. Abgerissen, Bekleidung abgetragen, lange strähnige Haare, ein fehlender Schneidezahn, ausgelatschte Schuhe. Das war ein Schock.
2: Es ist ja eigentlich unvorstellbar, dass sie damit so lange durchgekommen ist. Also war sie denn nie krank? In 31 Jahren muss man mal zum Arzt, zum Krankenhaus, da werden Personalien aufgenommen.
3: Wir haben sie dann mitgenommen ins Düsseldorfer Präsidium, haben sie dort eingehend befragt, ihre genauen Personalien, Identitätsfeststellung gemacht, DNA-Probe genommen und natürlich mit ihr gesprochen. Ja, sie hat an dem Tag, als sie in Braunschweig verschwand, 8.000 Mark Bargeld dabei gehabt. Die hatte sie sich im Laufe der Jahre zusammengespart, Konfirmationsgeld, Geldgeschenke und ähnliches und ist nicht in einem Bus nach Wolfsburg gestiegen, sondern in eine Straßenbahn, ist zum Hauptbahnhof gefahren und ist vom Bahnhof Braunschweig nach dem Bahnhof Gelsenkirchen gefahren. In Gelsenkirchen hatte sie bereits ein Einzimmer-Apartment für sich gemietet und hat dort geraume Zeit gelebt. Sie hat immer gearbeitet, hat immer Geld verdient, natürlich immer schwarz. Sie ist auch mal im Krankenhaus gewesen, hat sie erzählt, und hat gesagt, sie sei Touristin und sie ist nicht versichert in Deutschland. Und dann haben die gesagt, gut, dann geben Sie uns mal 200 Mark. Und das hat sie dann gemacht und dann war das auch erledigt. Mhm. Auf entsprechende Frage hat sie geantwortet, sie hat genug gespart und versteckt, dass sie ihren Lebensabend davon bestreiten kann. Wo sie aber arbeitet und was sie macht, erzählt sie uns nicht. Aber was will man machen? Die Information haben wir nicht gekriegt. Mhm. Tja, Frau Schneider, wie machen Sie das denn so mit Ihrer Miete und allem? Naja, sagt sie, ich bin ja jetzt schon 8 Jahre hier in Düsseldorf. Ich bin in zig Städten unterwegs gewesen und habe dort gewohnt. Und immer, wenn mir der Boden zu heiß wurde, habe ich die Klamotten gepackt und bin wieder abgehauen. Aber jetzt in Düsseldorf wohne ich schon 8 Jahre, weil man kriegt nichts mehr ohne Personalausweis und ohne Verdienstbescheinigung. Manche wollen ja sogar eine Schufa-Auskunft haben für einen Mietvertrag. Und deshalb ist sie also so lange in Düsseldorf geblieben, was dann ja letztendlich auch zu ihrer Entdeckung führte. Ne? Sie hat ihren Lebensunterhalt immer im Bar bestritten. Ich habe gedacht, ich kriege sie, indem ich sie gefragt habe, wie machen Sie das denn mit den Energieversorgern? Sie sagt, das ist so ganz einfach. Ich kriege alle 2 Monate von der Stadt Düsseldorf eine Rechnung. Damit gehe ich dann zu Drogeriekette. Dort wird die Rechnung über einen Computer, über einen Scanner gezogen und dann zahle ich das da ein. Kannte ich nicht.
4: Nochmal die Frage von Conny. Wie war das mit den Arztbesuchen?
3: Ja, gab es nicht. Sie war lediglich einmal im Krankenhaus. Deshalb weiß ich nicht. Das hat 200 Mark gekostet und dann nie wieder.
4: Ja, und die Menschen, die da mit ihr zu tun hatten, also bei verschiedenen Institutionen, die wurden immer vorsichtiger, nehme ich an.
3: Sie hatte mit niemandem zu tun. Sie hatte keinen Personalausweis, sie hatte keine Identität, sie hatte keine Freunde, keine Kollegen, die sie besucht haben. Sie hatte keine Liebschaft, keinen Partner, nichts, gar nichts. Sie war immer allein.
4: Also kann man unterm Strich sagen, war es ja geradezu ein großes Glück, dass man sie in Düsseldorf überhaupt erwischte.
2: Herr Kunkel, wie haben Sie das denn Petras Mutter beigebracht?
3: Nun, zunächst haben wir erstmal den Bruder telefonisch verständigt. Der ist natürlich aus einem Wolken gefallen, hätte nur noch gefehlt, dass es Polterweiler Hörer runtergefallen ist. Der hat uns natürlich auch gefragt, oh Gott, wie soll ich das meiner Mutter beibringen? Man reißt da wieder diese Wunde auf. Die habe ich schon aufgerissen, als ich die DNA geholt habe. Und jetzt kommt der Bruder und sagt, wir haben Nachrichten über Petra. Dann läuft doch bei der alten Dame schon alles ab, um was sie sich zu kümmern hat für ein würdiges Beisetzen oder ähnliches. Und dann sagt der Sohn, Mama, die lebt, die ist in Düsseldorf aufgetaucht. Dann fragt sich doch die Mutter sofort, oh Gott, was habe ich denn nur falsch gemacht? Wieso ist das Mädchen 31 Jahre weg und meldet sich nicht? Katastrophe.
2: Ja, unvorstellbar.
3: Unvorstellbar.
2: Wie hat denn Petra reagiert? Also Sie haben ihr doch sicher auch von der Familie erzählt, wie die in die Brüche gegangen ist.
3: Davon haben wir ihr erzählt. Sie hat uns nie den wahren Grund genannt, weshalb sie verschwunden ist. Wir haben sie natürlich gefragt, Frau Petra, was war denn los? Gab es Gewalt in der Familie? Gab es sexuelle Übergriffe in der Familie? Sind Sie eingesperrt worden? Sind Sie geschlagen worden? Und. Nein, wir waren nur noch eine Familie von Fernsehguckern. Es wurde nicht mehr geredet. Okay. Ihre Eltern haben aber nach ihm gesucht. Das kann ich mir nicht vorstellen. Und dann haben wir ihr erzählt, was die Eltern gemacht haben und dass das Vermögen dabei aufgebracht wurde. Ich hätte mir nie vorstellen können, dass meine Eltern nach mir suchen. Was will man dazu sagen?
2: Ja, es ist unvorstellbar eigentlich, weil man sich fragt, es muss doch einen Grund gegeben haben.
4: Also dann bleibt im Prinzip, Conny, für uns sowas wie Ratlosigkeit am Ende. Also sie hat sich nie wirklich jemandem offenbart, auch nicht Ihnen, Herr Kunkel, gegenüber, welches die Gründe waren, dass sie 31 Jahre lang abgetaucht ist. Vermutlich musste Petra nun aber in die alte Identität zurück und offiziell wieder unter die Lebenden gebracht werden. Das dürfte ja auch nicht so einfach gewesen sein.
3: Nein, das war nicht einfach. Zunächst ging's ja, fielen alle über Petra her. Funk, Fernseh, Presse, die sind also vom Haus auf und abgelaufen und haben sie verfolgt, wenn sie in die Stadt ging oder wenn sie zurückkam, hat man ihr das Mikrofon ins Gesicht gedrückt und sie war dadurch extrem belastet. Die Stadt Düsseldorf hat davon Wind gekriegt, da muss man sich mal vorstellen. Da schicken sie ihrem Bußgeld Bescheid, weil sie so viele Jahre unangemeldet in Düsseldorf gewohnt hat. Dann wollte sie von der armen Frau 2000 Euro haben. Ja, unvorstellbar. Mhm. Und dann haben wir gesagt, das geht nicht. Da muss was passieren. Per Telefon mit den Kollegen aus Düsseldorf. Wir waren ja schon wieder in Braunschweig. Und der Kollege hat dann gesagt, okay, ich kümmere mich mal. Und der hat dann beim Gesundheitsamt den sozialpsychiatrischen Dienst eingeschaltet. Die haben dann einen Beamten geschickt, der dafür zuständig ist. Und dann hat man sie mit dem Vollzugsbeamten und dem sozialpsychiatrischen Dienst zunächst erstmal in ein psychiatrisches Krankenhaus eingewiesen. Das war auch nötig, denn Petra war allein nicht mehr lebensfähig. Ihr gesamtes Umfeld ist aufgeflogen. Sie hatte nichts mehr. Irgendwann wäre wahrscheinlich die Vermieterin gekommen, hätte gesagt, oh, jetzt hier in dem Gelände, dann wäre sie auf der Straße gewesen. Und insofern war das ganz gut. Und gleichzeitig hat man einen Rechtsanwalt mit ihrer Betreuung beauftragt. Das hat dann das entsprechende Familiengericht übernommen, hat ihm eine entsprechende Bestellung gegeben und der hat sich dann um alles gekümmert. Und letztendlich ist Petra dann auch wieder unter die Lebenden gebracht worden mit entsprechenden gesetzlichen Möglichkeiten.
2: Seitdem sie wieder aufgetaucht ist, sind ja auch jetzt einige Jahre vergangen. Haben Sie denn noch Kontakt mit der Familie? Also wissen Sie, wie es Petra heute geht?
3: Nein, das wissen wir nicht. Zum einen kann man sich so lange dann nicht mehr damit beschäftigen. Es liegt genug anderes auf dem Tisch. Und wir wussten, dass das der Mutter nicht gut getan hat, als wir mit dieser Nachricht kamen. Wir wussten, dass es dem Bruder nicht gut getan hat. Und Petra hat es auch nicht gut getan. Und letztendlich wollten die Familie auch keinen Kontakt mehr, auch mit der Polizei nicht mehr sprechen. Das war denen alles sehr viel geworden. Denn auch zu Hause bei der alten Dame und ihrem Bruder in Funk und Fernsehen aufgelaufen. Und das hat den allen nicht gut getan. Es war eigentlich Ziel und Aussage der Angehörigen, dass man Petra gerne wieder in den Schoß der Familie zurückholen würde. Ob das geklappt hat in Zwischenzeit, weiß ich nicht.
4: Aber Petra lebt. Und wir können diese Podcast-Folge mit dieser guten Nachricht beschließen. Vielen Dank, Herr Kunkel, dass Sie mit dieser spannenden und erstaunlichen Geschichte nochmal zu uns gekommen sind. Wir wünschen Ihnen eine gute Heimreise und weiterhin einen schönen Ruhestand.
3: Danke sehr.
2: Ja, ich schließe mich den Wünschen an und verabschiede mich auch von Ihnen. Vielen Dank, dass Sie da waren.
4: Ja, und ganz herzlichen Dank an Kriminalrat Martin Kornils vom Bayerischen LKA für die interessanten Einblicke in die Arbeit der Vermisstenstelle. Wir danken natürlich auch unserem Kollegen Rüdiger Wellnitz, der das Manuskript für diese Folge verfasst hat. Und last but not least, vielen Dank an alle, die unseren Podcast hören und uns immer öfter auch ihre Meinung dazu mitteilen, Anregungen geben und Themen vorschlagen. Bis zum nächsten Mal bei Aktenzeichen XY, unvergessene Verbrechen. Bleibt uns gewogen und vor allem bleibt sicher.
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1: Hallo,
0: die Schelme.
1: Was spitzt ihr zusammen?
2: Was soll denn das?
1: Das ist Musik, gell.
2: Wie wir das geprobt haben heute Nachmittag. Wir machen den Einlauf und dann kommst du.
0: Einlauf, hey!
2: Entschuldigung, vielmals.
0: Also, du bringst
2: Du bringst mich schon ganz durcheinander. Also, wir machen den Eingang und dann kommst du. Ja?
0: Bist du da?
3: Jetzt.
2: Du sollst singen.
3: Das ist singen.
2: Nein, bitte. Ivan
3: Rebrov.
2: Nein! Ivan Lorenzberg jetzt.
3: Ivan Lorenzberg.
2: Jedlio et diri ai ho.
3: Da kommen die schönen Mädchen daher.
2: Jedlio et diri. Jetzt musst du jodeln.
3: Also.
2: Ja, ganz
3: halt. Aber Mädchen, tanzt's nicht so hoch. Sonst fliegt euch der Stab ins Loch.
2: Na hallo, bitte, ich weiß schon, was soll das? Bitte, was singst du halt für einen Text? Also, weißt du...
3: Dann nehmen wir so einen Besen her.
2: Am Besen?
3: Dann fahren wir ein bisschen so hin und her.
2: Mir alle! Beruhig dich jetzt, bitte. Wir müssen das Lied wirklich fertig singen jetzt. Jetzt,

0: nicht, war man noch grad hervorn. 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Ahada, ahada.
1: Bitte, hier ist du ahada. Musst jodeln.
0: Ahada.
1: Was hat er?
0: Du!
1: Was hab ich?
0: Der Vogel.
1: Also bitte. Na, wer hat was jetzt?
0: Ahada.

0: Na nicht mehr, aus!
1: Ja, jetzt müssen wir wirklich aufhören. Jeglio in diria ho, weil wir schon wieder durchgequert. Jeglio in diria.
2: Ja, dann hey, die Lani Halle, hey, die Lani Halle, zweite Stimme. Zweite Stimme.
3: Was ist denn da los, Herr? Sag mal, ist dein Mikrofon kaputt?
2: Ja, kann ich auch wissen.
3: Ach komm, da war doch nie eines dran. Das Mikrofon ist nicht schuld, ich hab's jetzt gehört. Deine Stimme ist im Eimer.
2: Eimer, ich hab keinen Eimer.
3: Ich hab's ja gehört. Bitte, wir brauchen dringend einen Tee für den Hirsch.
2: Ja, ein Hopfenblütentee.
3: Ein Hopfenblütentee, was ist denn das?
2: Ja, Bier.
3: Ach, du in deinem Zustand ein Bier?
2: Ja.
3: Der Karl Moik, der hat eine Stimme, der kann ein Bier trinken, aber du solltest wirklich einen Tee trinken.
2: Ja, aber der braucht nicht singen.
3: Aber ein Bier hat er.
2: Ja, wo?
3: Hinter dir.
2: Wow! So. Ein Prosit, ein Prosit. Sitz mit! Der Gewürf. Lass es bleiben. Wow! Was geht mir? Wow!
4: Hallo, hallo, hallo, hey!
5: Was ist denn? Was ist denn?
4: Oh, jetzt können wir aufhören.
5: Was ist denn los?
4: Der

0: 됐죠.
1: What's the most hand? Dann kennt's das nächste Mal.

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0: du sitzt vorm Fernseher und bist deprimiert.
1: Ja, meine Freundin, ich hab mich wieder mal observiert. 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
1: 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Und der Mick, Lady und meine Freundinnen und Freunde. Mehr dazu später. Salut zusammen, euch daheim.

0: ja das Seminar Rossi hat die Show eröffnet. Ja, mal dann am Start herzlich willkommen und du natürlich bist unsere Liebe. Schön bist du wieder da in der 521. Berner Schlagerwelt. Sally.
1: Ciao, Lady, liebe Zuhörerinnen und Zuhörer. Ich bin natürlich gerne wieder ins Studio gekommen.
0: Ja, es macht doch immer wieder Spass, auch wenn du aus dem Berner Oberland daher fährst. Und du hast sogar gesehen, du fährst uns dann hey wieder zurück ins Berner Oberland.
1: Ja, wenn ihr so lieb fragt, ja, sicher.
0: Danke. Marisa, ein Lächeln von dir und wunderschöne Frisur, schaut sie mir nicht beim Fernsehen, aber herzlich willkommen in der neuesten Berner Schlagerwelt.
2: Hallo zusammen.
0: Wie geht's dir?
2: Sehr gut.
0: Sehr gut, man sieht es dir. Ah, du lachst, hast Freude. Tanja, Chefredakteurin, herzlich willkommen du in der Sendung. Natürlich, ein bisschen nachher das Mikrofon bitte, dass wir dich gut hören.
3: Hallo zusammen.
0: Wie geht es dir?
3: Gut.
0: Das freut uns, glaube ich, alle zusammen. Wenn wir an deine Geschichte ein bisschen denken. Du, Markus Merz, du bist nicht mehr über den Bahnhof da ins Studio gefahren. Du kommst jetzt da irgendwie mit dem Elektroroller daher.
4: Ja, genau.
0: Ich du davon nicht mehr gerne?
4: Mal, aber geht gäbiger auch zum Arbeiten. Zum,
0: geht gäbiger.
4: Ein bisschen flexibler.
0: Wie geht es dir?
4: Geht nicht schlecht, danke.
0: Merci. Sehr schön. Sehr schön, das freut mich natürlich sehr. Mein Freund Christoph Messerli, natürlich, wie geht's dir? Und herzlich willkommen in der neuesten Berner Schlagerwelt, der einzigen Schlagershow in der Schweizer Hauptstadt Bern.
5: Ja, hallo Lady, hallo Team, hallo, grüß euch miteinander dort draussen der Radiogerät. Mir geht's soweit so gut, danke der Nachfrage. Ich freue mich, aber wie geht's dir an unserem Lady eigentlich?
0: Sehr gut, ja, Ferien.
5: Oh!
0: Ich hatte letzte Woche auch ein bisschen Glück gehabt, es hätte mich auch können polzen, weil wir waren bei Coiffeusen von Tanja, bei Meli. Und nachher hatte ich nicht mehr zu trinken gehabt. Und dann bin ich da quer über die Straße gelaufen. 80 Stundenkilometer ist da ein Auto gerade fast an mir reingefahren. Also man sieht, es kann Glück sein. Wie geht es deinem Kind? Wie geht es dem Baby in Vietnam?
5: Dem Baby Leon geht es sehr gut so weit. Er ist am Wachsen, trinkt viel, am Strampeln, am Lächeln. Manchmal, wenn er unzufrieden ist, tut er es ein bisschen bemerkbar machen. Oder wenn er trinken will und wird gerne in die Arme genommen, so wie es Baby ist. Ja.
0: Ja, schnarchelt schon?
5: Nein, das definitiv nicht. Ich meine Freude. Hoffe, das kommt auch nie.
0: Also ja. Sie haben jetzt auch ein bisschen heiss dort, oder?
5: Ja, jetzt ist aber schon ein bisschen, der Sommer neigt sich dann ein bisschen die nächste Zeit am Ende zu, aber es ist immer noch ein bisschen wärmer, heißer als hier in der Schweiz, ja, in Vietnam.
0: Ja, was essen die denn eigentlich so, also was essen sie in Vietnam? Also ist das so nur Fisch oder also nur ist gut, aber ja.
5: Vietnam liegt ja längst am Meer, also die haben natürlich sehr viel Seafood, was ich esse und was ich persönlich liebe, kulinarisch von Vietnam, ist natürlich der Hotspot. Der Hotspot ist der Hammer.
0: Ah, gut. Ja. Und wie geht es euch daheim? Ja, du kannst mir jetzt keine Antwort geben. Wir hören zuerst Musik und dann kommt es zu einem spannenden Spiel, das wir hier im Studio

0: angefangen haben wir mit den Partyhelden, mit so richtigem Sommersong. Und dann kommen wir zu dir, Madeleine, am Stotzen. Ich kann mir das bei dir vorstellen, in Sigriswil oben gibt es noch Geissli, gell?
1: Ja, sicher. Im Dorf auf der Alpbahn, wir haben noch viel Alpen, wie die Justizdau, da leben schöne Geissli, ja. Und dann gibt es noch guten Geisskäse.
0: Das gibt es auch noch. Und ihr habt ja immer im Herbst, habt ihr so, wie sagt man dem, wo man Käse teilt, das sagt.
1: Ja, das ist unser Nationalviertag, Käse teilt im Justizdau, meinst du?
0: Ja, und wann ist der jetzt das Jahr zum Beispiel?
1: Am 18. September.
0: Marisa, gehst du denn zum Madeleine Amstutz?
2: Wenn ich Zeit habe, ja.
0: Siehst du. Gut. Zuerst zum Spiel. Links oder rechts? Es sind 10 Kurven. Und du musst jetzt schauen, ob du die erste Kurve schaffst. Geht die links oder rechts?
1: Das ist jetzt nicht politisch oder religiös. Gar das ist nicht. Einfach eine Auswahl. Dann sage ich gleich etwa rechts.
0: Da hast du richtig. Du kannst weiterlaufen im Labyrinth. Und du bist schon ein bisschen näher an diesem Eurodreams-Lohn los, wo es dann 222'000 könnte geben, wenn die richtigen Zahlen gezogen werden. Was hast du diesen Sommer so gemacht? Geschwitzt oder hast du Freude gehabt, mal den Amstutz?
1: Ja, ich hatte Freude am warmen Wetter, aber es ist auch wichtig für die Natur, dass es regnet zwischendurch. Da hatte ich auch Freude gehabt, wenn es zwischendurch mal geregnet hat. Und es ist gut, hat es jetzt abgekühlt und vor allem, dass es auch wieder ein bisschen geregnet hat.
0: Genau. Aber bist du jetzt eher die Frau, die gerne jetzt die Hitze hatte, Sommer, Paddeln? Oder bist du mehr, ich kenne dich jetzt so ein bisschen länger, eine Skifahrerin, die auf Österreich geht, Skifahren. Was ist jetzt mit in deiner Jahreszeit?
1: Ja, ich habe beides gern, aber von Aktivität her bin ich sicher mehr auf der Ski als im Wasser, obwohl das Wasser sehr nahe ist und wir sehr viele Leute im See am Baden natürlich oder in der Aare, wenn es schön ist. Aber ich bin sicher mehr auf den Ski anzutreffen von den Aktivitäten.
0: Im Berner Oberland ist es ja so, dass man von Thun auf Bern mit einem Gummiboot, das ist sehr aufgekommen. Also ich weiss noch, mit meinem Vater sind fast keine Leute gefahren. Jetzt ist das ein Massentourismus. Bist du auch das Jahr mal mit dem Gummiboot von Thun auf Bern oder hast du das schon mal erlebt überhaupt?
1: Nein, bin ich noch nie gefahren, nein.
0: Nicht? Warum nicht?
1: Ja.
0: Hast du Angst?
1: Nein, Angst habe ich nicht, aber ich habe selber kein Boot und es hat sich nie ergeben. Ich sage nicht nie, aber es ist jetzt nicht das, was ich sage, es muss jetzt morgen erleben. Aber Angst habe ich sicher nicht.
0: Hast du nicht.
1: Angst und Geld habe ich
0: Arisa nicht. Marisa Herren, hast du das gemacht mal mit dem Gummiboot?
2: Nein, noch nie.
0: Noch nie? Dann könnte man mal einen Ausflug machen, aber dann machen wir einen gescheiteren Film Titanic. Das wäre die ohne Variante. Gut, Marisa, wir fahren bei dir bei Runde weiter. Bevor dass wir dann zu deinem Intro kommen, wo geht die nächste Kurve durch von diesen 10 Kurven? Geht sie links oder rechts?
2: Rechts.
0: Links. Du bist leider ausgeschieden. Links. Aber da tut der Kugelschreiber geht nicht. Aber ich habe jetzt durchgeschrieben. Madeleine, Marisa, aber es macht nichts, gell?
2: Nein.
0: Gut, dann lassen wir einen weiteren Titel an, und zwar «Deine Liebe ist im Gold». Und hier sind sie, Paldauer.

0: Das ist ein Zipaldauer. Marisa, du hast mitgesungen, mitgeschunkelt, dann bist du Paldauer-Fan, ne?
1: Ja.
0: Ja, wie Tanja auch. Und wie ich auch. Wer ist eigentlich nicht Paldauer-Fan da drinnen? Also, ich höre niemanden. Was natürlich tragisch ist, da, der Fall mit dem Didi, hat er das alle ein bisschen mitbekommen? Schlimm, aber wenn er jetzt wieder lacht in den sozialen Medien, irgendwann kommt der Mensch wieder zurück auf die Bühne. Was meint ihr?
2: Hoffentlich, ja.
0: Der Didi. Ja. Marisa, Sommer. Eben, was war dein Highlight in diesem Sommer?
1: Alles ein bisschen ruhig genommen.
0: Weil es heiss war?
1: Ja, genau.
0: Und bist du ein paar Mal Bergen oder bist du mehr ans Meer? Oder was hast du so gemacht?
1: Nicht so viel, einfach gemütlich.
0: Gemütlich daheim.
1: Ja.
0: Klasse gegessen, sicher am meisten. He?
1: Ab und zu, ja.
0: Naja, als wir vorhin das Studio her gelaufen sind, habe ich schon gesehen, dass du so ein Klassenmönchli bist. Ja, bist du auch mal baden, in Marzili zum Beispiel?
1: Nicht gross. Es war mir zu heiss gewesen.
0: Zu heiss und zu viele Leute.
1: Genau.
0: Ja, genau. Du bist halt leider jetzt aus dem Spiel raus, aber das macht nichts, so geht's halt so. Tanja, kannst du ein bisschen ans Mikrofon kommen, bevor wir zum nächsten Titel kommen? Ich will wissen, wo die nächste Kurve durchgeht.
3: Links.
0: Das ist richtig. Du bleibst also weiter im Spiel. Und dann reden wir mit dir ein bisschen über den Sommer. Aber vorher hören wir Daniela Alfinita mit Hollywood. Da weiss ich gerade, mein Freund, der Christoph Messerli, schaut gut Hollywood-Filme, gell? Gell?
4: Ja, also, jetzt kommt der Titel Hollywood.
0: Ja, lass doch rein.
4: Ja, lass ihn rein.
0: Lassen wir alle.

0: So, das ist die erfolgreiche Tochter von Amigos, Daniela Alfinito, mit ihrer neuesten Single Hollywood. Ja, ich muss jetzt ein bisschen lachen. Und zwar geht es um Zurück in die Zukunft, Christoph Messerli, gell?
1: Ja.
0: Das ist so ein Film, wo man da in den Sinn kommt. Mhm. Willst du jetzt wieder zurück in die Vergangenheit oder in die Zukunft zum Beispiel?
1: Also tendenziell tendiere ich dazu, dass ich in die Zukunft könnte. Und zwar eine Zeit lang, um zu schauen, was kommt. Und dann aber wieder direkt zurück in die Gegenwart, wo wir jetzt sind. Ja.
0: Oder 200 Jahre zurück, bist du schon mal in Ballenberg gewesen?
1: Ja, jetzt, das habe ich mir mal angeschaut.
0: Keine Mikrowelle, kein Sendung, kein Netflix, nichts.
1: Ja. Ja.
0: Gut, Madeleine, wo willst du jetzt her, wenn du jetzt so eine Zeitmaschine hast?
2: Ja, ich will da sein, wo ich bin und dass die Zeit nicht so schnell vorwärts geht. Das ist ja zwar ein gutes Zeichen, aber ich glaube, im Jetzt-Leben ist für mich am besten.
0: Aber so 200 Jahre zurück oder
2: nein.
0: Sogar 1000?
2: Nein, lieber jetzt.
0: Zu den Römerzeiten willst du nicht?
2: Nein.
0: Nicht. Marisa, sehe ich eher als Römerin. Du willst jetzt vielleicht 2000 Jahre zurück?
3: Nein.
0: Nicht?
3: Nicht.
0: Nicht. Dann willst du 2000 Jahre voraus?
3: Das auch nicht.
0: Ja, also woher willst du jetzt, wenn du könntest wählen?
3: Lieber ein bisschen zurück.
0: Wie viel?
3: 10-12 Jahre.
0: Ja, da kommt ja noch mit. So, Tanja, du hast noch dein Interview vor dem kleinen Magen Sommer. Was hast du jetzt diesen Sommer so genossen? Also, haben wir zurück zum Tisch bitte. Was hat er so diesen Sommer? Was hast du diesen Sommer gemacht?
4: Kühl geblieben.
0: In Kühl geblieben. Bist du gebädelt zwischendurch?
4: Nein.
0: Hast du viel Glas gegessen im Jahr?
4: Zwischen, ja.
0: Jeden Tag etwa 10, ja?
4: Nein.
0: Nicht. Hast du gerne Sommer oder freust dich schon wieder auf die Weihnachten, auf die feinen Güte?
4: Ich freue mich auf den Herbst.
0: Auf den Herbst, ja, okay. Gut. Küsse.
5: Ja.
0: Wir kommen zu dir. Und zwar schaue ich da heute auf den Bildschirm, ob alles technisch da funktioniert. Du bist auch noch in diesem Labyrinth.
5: Genau. Drin, gell? Links oder rechts? Ich sage rechts.
0: Ja, da hast du recht. Er ist rechts. Gut. Und dann hören wir ein bisschen Musik an. Und zwar, der Wolfgang Petri hat mal gesagt, er höre auf. Vor Jahren. Und er kann es nicht lassen. Die neue Single ist da. Hier ist er, der Wolfgang Petri.

0: So, der Wolfgang Petri ist das gewesen. Tanja, wie hast du dich eigentlich jetzt gefühlt als grosser Wolfgang Petri-Fan, dass er wieder mal ein Single macht?
1: Schön.
0: Gell? Und ich habe genau gewusst, dass du seine Weihnachtslieder so geliebt hast. Du hast nicht so gern Peter, Alexander und so gehabt, sondern du hast ein bisschen richtige Stimmung unter dem Tannenbaum wollen machen mit dem Wolfgang Petri, mit seinem Weihnachtsalbum.
1: Ja.
0: Wie ist das bei dir gewesen? Die habe ich beobachtet. Wolfgang Petri, hast du mitgeklatscht und sogar
2: Ja.
0: mitgesungen bei seiner neuen Single?
2: Genau, nein, dann gut. Wirklich Power Sound, muss ich sagen. Ja.
0: Wie findest du das jetzt, dass er weitermacht? Dass er jetzt gleich ein bisschen
2: Ja.
0: wieder zurück in Bern, in Berner Schlagerwelt, hätte ich mal gesagt, in die Schlagerwelt kommt.
2: Wenn man natürlich so viele Jahre auf der Bühne verbracht und so, dann fällt dem auch irgendwann schon mal etwas an, denke ich.
0: Marisa, Wolfgang Petri. Hast du ihn noch gekannt?
3: Ja.
0: Mit seinen Bändeln, die er da hatte?
3: Genau.
0: Mhm. Wie findest du, dass er zurückkommt?
3: Ich finde es gut.
0: Madeleine, wie ist das bei dir?
4: Ja, ich finde es auch schön. Das ist gut, wenn wir gute Musik immer wieder haben.
0: Gut. Zurück zu dir, Küss. Wie hast du den Sommer erlebt?
2: Ja, es ist gegangen. Für mich einfach zu heiss. Also ich bin froh, wenn es wieder so 24 wird und so angenehmer ist. Ja,
0: ja, das sind, glaube ich, die meisten froh da innen oder haben wir ein Radiogerät. Es ist schon brutal, he? die Hitze.
2: Ja.
0: Was hast du so gemacht? Also was mich bei dir besonders Wunder nimmt, was hast du gegessen? Also nicht mit der Sache, dass du etwas zugenommen hättest, aber so, was hast du schon gegessen?
2: Ja, viel kalte Platten und Käse und Brot und Anke und so Zeugs. Gar nicht so Lust auf heisse Sachen sowieso.
0: Also ich kann dir sagen, Raclette und Fondue haben wir zwar auch gehabt, aber ich glaube einmal. Aber hast du mal ein Raclette gegessen?
2: Nein, jetzt den Sommer nicht. Tatsächlich nicht. Nein.
0: Tatsächlich nicht.
2: Ob schon es hatte, in Bümplitz-Hilbe war ich, da haben wir angelegt. Ah, mal ein Militärkäse-Schnitt habe ich gegessen.
0: Ah, das ist ja noch etwas fremd.
2: Zwei sogar.
0: Du, mein Freund Christoph Messerli, du bist bei der nächsten Kurve. Und ja. Wo willst du durch? Links oder rechts?
5: Rechts, bitte.
0: Ich muss dich enttäuschen, es ist ein Pfeife und du gehst automatisch raus. Ja, das ist schade. Es wird nichts mit 222'222 Franken, die Möglichkeit hast zu gewinnen. Und dann geht es zur letzten Runde. Und wir gehen jetzt, Marisa, da musst du jetzt ein bisschen anmoderieren. Wie heisst das eigentlich?
3: Danny Buller.
0: Den haben wir doch letztes Mal am Telefon gehabt. Wie geht es ihm? Hast du schon mal mit ihm wieder seither telefoniert?
3: Er hat die Sendung gut gefunden.
0: Haben wir es gut gemacht hier?
3: Ja.
0: Musst du mal hier herladen. Wir haben hier einen sensationellen Tisch. Musst du mir mal erklären. Und dann drückst du das Pedal. Und kannst du dir das sagen? Du bist einfach schön, Eiser. Wie heißt er? Danny Buller.

0: Dani Buller, du bist einfach schön. Christoph Messerli, das wirst du sicherlich in Vietnam schon bald deiner Frau vorsingen.
1: Oh, Mama Mia, Lady, mein Freund.
0: Wie hast du den Sommer erlebt?
1: Ja, vor Hitze her bin ich hier stumm gewesen bei den Temperaturen, die wir erreicht haben hier in Bern. Ich bin ja noch, bis Mitte Mai bin ich noch in Vietnam gewesen. Da haben wir auch so plus minus eigentlich 36 Grad gehabt. Als ich zurückgekommen bin, war es dann recht heiß gewesen für Verhältnis von hier in Bern. Und dann, wo es 36 Grad ist geworden, ist es mir fast ein bisschen viel geworden. Ich bin mir das nicht gewohnt gewesen, hier bei dem Rhythmus, den ich habe. So eine Hitze eigentlich, aber ich habe es nachher eigentlich gelassen genommen. Wobei, ich muss sagen, in Vietnam, bei diesen Temperaturen nimmt man es sowieso gelassener. Aber wir sind ein bisschen so eingestellt, dass wir da ein bisschen mehr Gas geben und so Temperaturen nicht so mögen verleiten, eigentlich ein bisschen. Und von dem her war es für mich eigentlich nachher erstaunlich gewesen, dass wir die gleiche Temperatur hatten wie in Vietnam eigentlich.
0: Aber im Meer ist es ja ein bisschen kühler, also ein bisschen angenehmer, oder?
1: Ja.
0: Das merken wir ja alle, oder seid ihr alle sicher mehr gewesen, da immer der Radiogerät hier im Studio. Dann lüftelt es immer ein bisschen. Gell, Madeleine, bist du schon manchmal am Meer gewesen? Ist schon etwas anderes?
2: Ja, das ist so. Und dann, wenn man Ferien hat, geht man eher im Schatten nach. Weil sonst im Alltag kann man manchmal nicht rauslesen, wo man jetzt gerade durchgeht.
0: Marisa, bist du schon am Meer gewesen? Nehme ich an, mehrmals.
3: Ja.
0: Es ist schon etwas anders als jetzt natürlich, wo wir hier in der Schweiz leben.
3: Das ist so.
0: Gell, Tanja, bei dir auch?
4: Ja.
0: Markus?
5: Ja.
0: Wo bist du schon? Spanien oder Bali? Oder wo bist du?
5: Ich bin schon auf vielen. Hawaii war am schönsten am Meer eigentlich.
0: Das am kühlsten?
5: Am schönsten.
0: Am schönsten?
5: Ja. Kühl ist nicht so der, nein.
0: Kühl.
5: Aber schön.
0: Ja, du gehst ja nicht per Skifahren nach Hawaii.
5: Nein.
0: Ja, wir kommen übrigens noch zur RBS-Reise, wo wir ein bisschen ankündigen können. Die geht nach Costa. Wie heisst das? Jetzt weiss ich das Land wieder nicht mehr.
2: Gran Canaria.
0: Ist die nächste.
5: Costa Gran Canaria.
0: RBSW. Berner Schlagweltreise. Mich so. Kann die gesamte Berner Schlagwelt zusammen zu. Was habe ich eigentlich gesagt? SBB-Reise, oder was?
2: Fast.
0: Drück ja nicht auf dein Pedal vom Tisch. Sonst ist es eine Retourkutsche. Gut, dann fahren wir weiter mit unserem Spiel. Und zwar geht es weiter zur Madeleine. Es ist die siebte Kurve. Geht sie links oder rechts? Ich muss übrigens auch korrigieren. Der Markus hat gesagt, es gibt nicht 222'000 zu gewinnen pro Leute, muss man helfen.
5: Es gibt
0: 20'222. Aber es reicht auch für das Leben, gell?
5: 30 Jahre also, lang pro Monat. So.
0: Also du könntest schon irgendwo etwas essen hier stoppen. Ja, also Madeleine, wo geht die Kurve durch? Links oder rechts? Die siebte.
2: Das ist ein bisschen schwer zu sagen.
0: Jetzt darfst du sogar schauen, Christoph. Du bist ja
2: aufgeschrieben. Nach mir sind wir drum bei der sechsten Kurve, da kannst du ihn rauslesen.
0: Nein, die sechste war eben auch Nieten.
2: Aha, also. Dann nehme ich... Ja, schwer zu sagen. Jetzt nehme ich es gleich rechts.
0: Links oder rechts. Aber du hast recht gehabt. Du bleibst im Spiel drin. Die geht rechts. Dann, Marisa, die achte Kurve. Geht sie links oder rechts? Was ist jetzt nicht gut? Jetzt winken sie da alle Frauen. Ja, schon schön, dass sie winken.
2: Jetzt hast du sie vorhin rausgefallen.
0: Ja, ist sie rausgefallen? Ja. Natürlich. Da darf ich nicht mehr. Gut, Tanja.
5: Das kommt auch.
0: Ist gut, dass du mir helfen da.
4: Links.
0: Links, ist eine Niete, du gehst raus. Das tut mir also leid. Wer ist jetzt noch im Spiel? Müssen wir noch schauen, wer ist im Spiel? Hände hoch, noch zwei. Gut, dann Küsse. Links oder rechts, die neunte Kurve?
5: Jetzt sage ich mal links.
0: Ja, dann gehst du auch raus. Ja, was machen wir denn? Ja, dann machen wir denn noch so einen Schiss zwischen euch. Gut. Madeleine, die zehnte Kurve, links oder rechts?
2: Links.
0: Gott sei Dank, hast du richtig gesagt. Herzliche Gratulation, Madeleine Amstutz. Komm heute zu mir an Sendepult. Und vielleicht hast du schon gleich der Eurodream 10% einfach abliefern, gell?
2: Merci vielmals.
0: Danke auch vielmals. Hier ist der Dani Buhler mit Sommertag in Griechenland. Ja, da ist er, der Dani Buhler.

0: Ja, Mikrofon der Christoph und in Regie neben mir auch Tanja. Tanja, du bist jetzt auch in Regie hier dabei. Wie ist das für dich so jetzt hier bei Berner Schlagerwelt mal da an Regie zu sitzen und am Mikrofon etwas zu sagen?
1: Komisch.
0: Ist komisch, klingt. So viele Knöpfe und Bildschirm und alles. Und der Grund ist, warum ich jetzt gerade hier die Regie übernommen habe. Der Lady sitzt am Tisch beim Mikrofon bei der Marisa und der Madeleine, und wir möchten der Lady gerne fragen, was er denn eigentlich so im Sommer gemacht hat. Also ich weiss, Lady, mein Freund, dass du gerne mal ein kühles Bierli trinkst. Was hast du sonst noch so gemacht?
2: Ja, erst muss ich mal sagen, es ist komisch, dass ich mal da als Gast hocke

0: Madeleine, Erderwärmung, gell?
1: Ja, da gibt es verschiedene Wörter, wo man braucht.
0: Aber ich bin gleich
1: Klima.
0: gerackelt, das. Aber ja, mein Gewürz mitgenommen, darf ich den Namen nicht sagen. Aber es ist noch so gegangen. Aber, also, das Gummiboot bin ich nicht gefahren, also, weil ich Angst hatte, dass ich absaufe. Ja, was ich gerne wäre, mal auf das Schiff, aber meine Frau wollte ja nie auf das Schiff. Also es bleibt das daheim vor dem Ventilator hocken und Radio machen.
2: Hast du da mal so eine richtige Sommer-Hitzenacht gehabt, wo du nicht hast können schlafen, wo es einfach zu warm war, zu heiß war, wo du am liebsten alle zwei Stunden duschen wäre? Oder hast du das weniger so abbekommen?
0: Nein, da habe ich einen Trick. Ich habe meine Deo-Flasche immer dabei. Also ich muss nicht alle zwei Stunden duschen, aber einfach alle fünf Minuten Deo.
2: Ah ja, ja.
0: Ja, sonst läuft mir dann meine Frau davon.
2: Mhm, ja.
0: Aber gegessen habe ich alles normal, einfach jeden Tag Hörnli oder Spaghetti.
2: Ja, ich würde mal vorschlagen, wir kommen wieder zur Musik. Lady, ich mache dir einen Vorschlag. Galimeros, da war diese Sommernacht. Oder der Titel Sommerwind vom Reinhard Fähndrich. Welchen Song willst du von denen?
0: Ja, den würde ich schon Galimeros, die erfolgreichste Schlagerband von der Schweiz.
2: Würdest du noch richtig ansagen mit deiner radiophonen Stimme, bitte?
0: Hier ist die erfolgreichste Schlagerband von der Schweiz, die Galimeros.

0: langsam kommen wir zum Finale hier in der Berner Schlagwelt. Vorhin bin ich ja gefragt worden von dir, Christoph, und gell, Markus Merz, ja, was ich im Sommer gemacht habe. Ja, auf das Matterhorn bin ich noch. Gell, das hättest du jetzt nicht gedacht.
1: Nein, da bin ich jetzt sehr überrascht.
2: Ja, das hätte jetzt also nicht gedacht, mit Stigis, oder wie bist du auf das Matterhorn?
0: Ja, da musst du jetzt reinhören, hier.
1: Drum
0: so, ich auf das Matterhorn.
3: Ich zieh nicht so am Seil, hä? Mir drückt das immer den Kugelschreiber auf die Rippen, hä?
4: Was?
3: Doch, diesen Kugelschreiber brauche ich.

0: will mich auf dem Matterhorn im Gästebuch eintragen. Nein, ich kann nicht schneller kommen, als der Kari da unten kommt. Hey, Kari, komm etwas schneller, hä? Hier hat es keine Blumen zum Pflücken, hä? Auch schau mal, da kommen schon die Japaner. Mit Turnschuhen haben die an. Turnschuhe. Hey, die Japaner lassen wir dann nicht durch dort, hä? Hey, Japaner, weg dort, weg dort. Hä? Hey, Japaner, Chapse, Chapse. Hey, Chapse, Fuchi, Fuchi. So, jetzt schön langsam nach oben kommen. So wie wir es im Hotelzimmer geübt haben, hä? Als wir auf den Kleiderschrank gestiegen sind, hä? Stehst du dem Japaner auf dem Kopf dort? Hey, Chapse, sorry, wow, wow, hä? So, jetzt schön nach oben kommen.
1: Wer kommt denn da schon runter? Ja, können Sie auch warten? Ist doch keine Kreuzung hier, oder? Ei, ei, ei, ist diese Frau bleich. Ei, ei, ei, habe geglaubt, hier oben werde man braun. Ah, einen Schock hat sie. Ja, gut, dann lassen wir sie runter. Und da unten sollen alle einmal 10 Meter nach rechts treten. Aber nicht du, Kari! Ah! Jetzt hängt er wieder im Seil. Was, kannst du nicht abstehen, ja? Dann ist der Fels überhängig, hä? Mach eine gute Sicherung, Mike, sonst saust dann hier ein Zweierbob hinunter, hä? Nein, hast du Boden, Boden, Boden? Hast du Boden, Boden, Boden? Dieses blöde Echo geht mir auch noch auf die Nerven, hä? So, noch mal einen Akustiker nach oben schicken, hä? Das Zeugs reparieren, hä? So, schön raufkommen, du bist ja ganz blau im Gesicht, du musst nicht das Seil um den Hals wickeln, hä? Man sorgen mit dir, hä? So pressiert was. Schau mal, die Leute, die alle noch aufs Matterhorn gehen wollen, hä? Wenn ich die Zermatter wäre, ich hätte hier schon lange die blaue Zone eingerichtet, hä? Schau dort, die Frau mit der weißen Bluse will auch noch aufs Matterhorn. Und Kneipsandaletten hat sie an, hä? Und dort der Österreicher schlägt dem Engländer die Steigeisen um den Kopf, hä? Oh, dort rutscht eine Frau hinunter. Hei, hei, hei, die kann wieder unten anfangen, hä? So, schön raufkommen.
2: Was? Sind wieder zwei runter? Gut, dann gehen wir hinauf, hä?
1: Was?
2: Ach so, hinunter? Oje, oje. Ja, dann sollen die doch gleich in Zermatt unten melden, dass wieder zwei Hotelbetten frei sind, hä?
3: Also, Madeleine, jetzt hast du gehört vom Emil, wie ich auf das Matterhorn bin, ja? Mhm. Wie findest du es?
4: Lustig, ja.
3: Gell, ist noch lustig. Danke vielmals. Für den Besuch in der 521. Berner Schlagerwelt.
4: Gern geschehen und bis zum nächsten Mal. Freue mich. Gute Zeit und bis dann.
3: Merci vielmals, Marisa Herren. Danke vielmals, für dass du auch wieder da bist. Erschienen. Neu im Team, gell?
4: Genau, ja.
3: Danke vielmals. Bis in der nächsten Sendung. Tanja, Chefredaktion, hat es dir auch gefallen, wenn ich auf das Matterhorn hoch bin?
5: Ja.
3: Merci vielmals. Küsse, hey, kommst du schnell noch mit auf das Matterhorn?
6: Ja, das können wir machen. Ja. Hat lustig getönt.
3: Hat lustig getönt. Gell, mein Freund. Danke vielmals für die Technik. Beiden zusammen an Markus Merz und
6: bitte.
3: Christoph Messerli. Kommst du mit mir auf das Matterhorn?
7: Ja, du hast noch die Stigis an, dann sehe ich gerade. Du hast sie noch nicht abgezogen, leider, mein Freund.
3: Ja, genau. Eben nächstes Jahr, da tun wir dann mehr informieren. Gehen wir im Herbst, gibt es öffentliche Reise vor Berner Schlagwelt nach Gran Canaria. Wir tun das öffentlich ausschreiben, wer dort Lust hat, in das Hotel mitzukommen, das direkt am Meer ist, wo man kann ein Bungalow mieten oder direkt ins Hotel. Das kommt dann natürlich alles raus. Hier ist Sweet Love. Und der Mick war übrigens noch der Lady, der Mike Lederach. Es war heute noch eine lustige Sendung. Also, wir hatten mehrere Anfänge gehabt, zuerst. Also, wir sind ja schon live, aber wir haben ja immer wieder probiert. Einmal ist der Tisch fast zusammengefallen. Und nachher sind Madeleine noch draußen geraucht. Dann bin ich als Moderator ausgesplossen gewesen. Ja, es hat mich fast gedacht, verstehen Sie Spass. Ja, okay, Sweet Love, Tommy Steib und eben der Lady oder Michael Leder auch. Freut sich wieder, wenn ihr in 2 Wochen wieder hört, wenn es heisst Berner Schlagerwelt. Einfach anders. Tschüss zusammen, macht's gut.
6: Tschüss zusammen.
7: Tschüss zusammen. Tschüss zusammen. Ade miteinander.
4: Bis zum nächsten Mal.
7: Bis dann.

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Tommy Fischer mit der Frage, warum tue ich mir das an? Und damit heiße ich euch herzlich willkommen zur weiteren Ausgabe von meinem zweistündigen Musikprogramm. Und ich natürlich hoffe, dass es euch auch wieder gefällt. Und wir machen gerade weiter mit Wolfgang Hanke, California Dream, Johnny Hamburg, Du bist mein Heimathafen, Peter Engel, Das Leben ist mehr, Sternenregen, Heinz, schenk uns ein Apfelwein. Und Denise Jolie, Avec Amour.

und urig und echt ist es jetzt gerade zugegangen mit der Steinacher Musik aus der Schweiz. Und wieder geht's mit Trio Vollgas. Alles klar an der Bar. Folks von Magnus Rockabilly. Goodbye in Second Gear. The Explosion Rockets. Babysitting. Key Browser. Mason Charhart H. Und Patty Patricia, Bring Back the Light.

Jag är ju single von Jenny van Brie. Wieso, weshalb, warum? Und weiter geht's mit dem Steffen Sturm, Coffee to go, Dora, Te quiero mucho, Daddy Bailando, Happy Happy Together, Robin Adele Anderson, Just Wait I Need It, Anushka Micholi, hab mit dir das große Losgezogen.

Naivo, Gabi, Baginski, denn ich will alles. Und wie geht's mit Dixie und Sonja? Ein Herz fragt nicht. Ashley Weyland, Cranky Depp, Twin Beats, Country Roads, Wanda Key, Wendy Fiddle spielt, Salvatore Rosario, Ciao Ciao Amore.

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Und wieder macht Wally Schneider mit Diamantenzauber. Andrea Schön, heute fängt ein neues Leben an. Roccio Chasso, Catal, Kontrast, Star Summon, Gary Anderson, Some Girls Do.

Deadman, Cadillac, Mid Girl ist das gewesen. Und Lia Larsen macht weiter mit Svea Land, Rolf Wegmann, Mas Palomas, Johnny Robert, Feu Refuge, Patricia Lewis, Hello Hello, Eckhead, Yo Gemis.

Und mein Dominik Ruiz sind wir auch schon wieder am Ende von meiner heutigen Ausgabe. Ich hoffe, ihr habt Spass daran. Ich bedanke mich fürs Zuhören. Bis gleich wieder, euer Rolf Eggmann.

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Sie haben Pana, Lago di Garda. Damit heiße ich euch herzlich willkommen zu meiner heutigen zweistündigen Musiksendung. Ich hoffe, ihr habt Spass daran und wir machen gerade weiter. Davin Haarbrücken, Nie allein. Heiko Glücklich, Mein Ja. Ilka Krause, Kein Idiot. Philipp Kaiser, Die Waffen der Frauen. Und Robert Bensch, Guten Morgen, mein Schatz.

Sven Balenz mit Nachts, wenn alles schläft. Und weiter geht's mit Merdan, Loverboy, Roger Devin, Choo Choo, Arle in Hell, Tabulos, Daddy Bailando, Love Me Sweetheart, Love Me, Lindsay Webster, Music in Me.

Jenny Roberts, El Adios que nunca quisimos. Und wieder geht's mit Im Allein, Something Stupid, Nelly Jacobi, Wellentanz, Madeleine Rausch, Liebeskummer lohnt sich nicht, The Baldi Holly Band, Hot Lovin' Baby, Lia Blevin, Below the World.

Leonie, Be Your Sight in My Mind. Und wieder geht's mit Annie Mendes, Tadicio a Gente Segue, Charlene, Kapitel 1, Mon Amour, Music Makes the World Go Around, Ankia Finn, Glenner Grass und Lemmy, Danny B, Harvey, Peggy Sue, Got Married.

Cindy Marie Jäger mit Reise ins Glück. Und Maria macht wieder mit Bist du dabei? Ramona Martinez, Du weißt genau. Ria Gocolores, Laura Paola. Pukei Lafang, Rent Monet. Bina Bianca, Nein.

Antierklang mit Nicht schon wieder. Und Bianca macht wieder mit Je sais pas. Musikduo Traumstern. Ich will dich endlich wiedersehen. Rolf Wegmann, Rote Lippen neben mir. Las Hermanas, Was geht's bei? La Ventanita. Sabrina Westwind. Helden des Lebens.

Come in contrasto, che mi piace vedere gli sport per mille ettiche, zwei ständige, Musik sendig. Ich hoffe, ihr habt Spass gehabt dran. Ich bedanke mich fürs Zuhören. Freue mich auf ein Wiederhören. Bis gleich wieder. Euer

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1: Guten Abend und herzlich willkommen, liebe Zuhörerinnen und Zuhörer, hier bei Radio Berner Schlagerwelt 1 zu einer weiteren und neuen Ausgabe vom Aargauer Schlagermünchi. Nach einer kleinen persönlichen Auszeit und ein bisschen Ferien bin ich wieder für euch da und begrüße euch als Remo Müller ganz herzlich zu der 201. Ausgabe vom Aargauer Schlagermünchi, die auch heute ein bisschen speziell wird sein, und zwar im Sinne von immer wieder sonntags. Ja, wer hat letzten Sonntag immer wieder sonntags geschaut? Ich habe unter anderem auch reingeschaut. Sehr eine emotionale Sendung gewesen. Ich weiss, der Stefan Ross mögen nicht alle so gut, aber für mich ist er ein ganz feiner Typ und ich finde, er hat das über all die Jahre mit viel Charme, Souveränität, Witz und Humor durch die Sendungen geführt. Und ich finde es schade, wir hätten etwas anderes können absetzen können. Wir können das Geld an einem schlechteren Ort sparen, wieder in dieser Sendung. Aber das ist meine persönliche Meinung. Aber eben, wie gesagt, die heutige Sendung ist ganz sicher im Zeichen von immer wieder sonntags, und zwar im Sinn von den Gewinnerinnen und Gewinner von der Sommerhitparade. Ich habe doch so ein paar rausgepickt, seit dem 2007 bis 2025. Und zwar, ich will es da nicht alles aufzählen, wir wollen schliesslich Musik hören und nicht unbedingt mein Geschnarr. Aber ich will euch schnell sagen, wer da alles mit dabei ist, von diesen Gewinnerinnen und Gewinnern. Mehrheitlich sind es Gewinner gewesen und nicht Gewinnerinnen. Und zwar haben wir da schön die Reihen aufgelistet und auch den Jahres, von den Jahren her, von 2000 bis 2025, schön der Reihe noch. Mit der Franziska fangen wir dann an. Dann geht es weiter mit Rico Seid, Guy Weider, Stoberg Echo, Angelo, Kevin und Manuel, Robin Leon, Alex Reichinger, Jan Schrödel, Pauline und

Natürlich unser Schweizer Gönner vom 2021 ist es, glaube ich. Jawohl, ganz genau. 2021, der Simon Brach. Aber die heutige Sendung, die meisten natürlich mit ihren Gewinnertiteln. Leider habe ich gerade die aktuellen Sieger, die kommen ganz vorab. Oder der aktuelle Sieger, der kommt ganz vorab dann. Und zwar der Patrick Steindl. Der hat gewonnen mit dem Titel «Ein heißer Sommerflirt». Leider ist der nicht da im System drin. Aber ich habe einen anderen tollen Titel gefunden von ihm, und zwar den Titel «Am Berg drum». Und für dieses Jahr habe ich auch noch den zweiten Sieger rausgenommen. Das wäre der Sonny Kay, der zweite gemacht hat mit dem schönen Titel «Liebe geht weiter». Aber die heutige Sendung, die fangen wir an mit Neuvorstellungen. Und zwar sind das vier an der Zahl. Da haben wir Ramona Martinez, die hat ein neues Album rausgebracht und daraus lassen wir den Titel «Du weißt genau». Und dann die ersten drei neue Vorstellungen, die kommen mehrheitlich alle oder kommen aus der Schweiz. Tommy Steib selber ist zwar, glaube ich, so viele weiss, ein Bayer, wohnt aber und lebt seit Jahren in der Schweiz. Dann haben wir hier den Rolli und Christian, die haben das Album «Einfach wir» vor einer Zeit rausgegeben und dort ist jetzt eine Single-Auskopplung rausgekommen mit dem Titel «Du gibst alles, wenn du liebst». Und daneben, Tommy Steib schon angesprochen, von dem gibt es demnächst ein neues Album mit dem Titel «Ich verbrenne mir nicht die Finger». Aber anfangen tun wir mit unserer Diana, auch die hat eine neue Single rausgegeben und das heisst «Verbotene Liebe». Und jetzt wünsche ich euch ganz viel Spass beim heutigen Schlagermünchi. Da ist Diana.

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0: Servus, grüezi und hallo, das sage auch ich nach dem Titel von der Maria Margot Hellwig als euch Remo Müller und heissen euch zu dieser speziellen Ausgabe vom heutigen Aargauer Schlagermünchi ganz, ganz herzlich willkommen. Ich freue mich mega, dass ich euch heute die 200. Sendung hier auf Radio Berner Schlagerwelt 1 darf präsentieren. Ja, heute gibt es nicht nur zur Feier des Tages eine Stunde, sondern ich habe zwei Stunden zusammengestellt und wir fahren oder machen in dem Stil gerade weiter, wie Maria und Margot Hellwig gesungen haben. Servus, Grüezi und Hallo. Mit Stimmung und Party sind da ganze Haufen bekannte und verschiedenste Interpreten drin. Vor allem hat es Medleys, ganze Haufen Medleys mit dabei. Darum kann es auch sein, dass der ein oder andere Titel vielleicht zweimal gehört wird wie der heutigen Sendung. Da für das kann ich nicht ganz garantieren, weil ich weiss selber nicht ganz genau, bei welchen Mädchen welche Titel das vorkommen. Ich habe die nicht alle extra vorher noch gelost. Ich habe einfach gedacht, ich stelle euch ein ganz tolles und stimmungsvolles Programm zusammen. Lasst euch aber überraschen. Jetzt geht's los in der ersten Stunde vom 200. Aargauer Schlagermünchi, wo ich euch ganz viel Spass und Vergnügen wünsche. Es wird euch sicher nicht langweilig heute beim Reinhören. Da bin ich überzeugt mit diesen tollen Titeln und diesen vielen Medleys, die ihr auf die Ohren bekommt. Jetzt fangen wir an, und zwar mit dem Alpenland-Quintett. Jetzt geht's los! Auf geht's, zu geht's, her geht's!
1: Nach oben!

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Ja, das geht ja ab wie ein Hexenbär. Jetzt oben hier in der 200. Ausgabe vom Aargauer Schlagermünchi. Liebe Zuhörerinnen, wir sind noch mit drin in dieser Sendung. Wir haben uns ganz kurz nach der Szene und jetzt haben wir gerade Andrea Berg gehört mit dem Hitmix von ihr mit den grössten Hits. Und jetzt machen wir weiter genau ein bisschen in diesem Stil. Und zwar machen wir weiter mit Musik aus der Schweiz. Und zwar der Traufer mit seinem Titel «Wir hauen auf den Putz». Weiterhin viel Spass beim 200. Aargauer Schlagermünchi.

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Ein wunderschöner Hitmix oder Medley da von der Daniela Alfinito mit den grössten Hits aus ihren Anfangszeiten, kann man so sagen, mit dem wunderbaren Titel, der auch darunter war, Bahnhof der Sehnsucht. Ja, ich hoffe, ich habe euch erfreut mit dieser speziellen und 200. Ausgabe vom Aargauer Schlagermünchi. Auch zwei Stunden gehen unglaublich schnell vorbei. Das wär's leider gsi von der 200. Ausgabe. Und ich bedanke mich ganz herzlich für eure Treue in dieser Sendung vom Aargauer Schlagermünchi. Ist nicht selbstverständlich. Ich höre immer wieder, dass es sehr, sehr viele Hörer hat.

0: von dieser Sendung und das freut mich natürlich ganz extrem. Danke vielmals euch dafür. Ja, liebe Hörerinnen und Hörer, das war es von der 200. Ausgabe. Der Karl Moik verabschiedet sich noch mit seinem Hit. Servus, viet Gott und auf Wiedersehen. Und das sage auch ich euch jetzt mit dem Hinweis auf die nächste Aargauer Schlagermünchi-Sendung, die 201. Die gibt es erst Anfang September wieder, etwa um den 3. 4. September. Ich weiss es gerade nicht auswendig. Ist, glaube ich, wieder ein Donnerstag. Weil ich schalte jetzt ein bisschen ab. Ich nehme mir eine kleine Auszeit. Ich mache Ferien. Und bin auch mehrheitlich unterwegs. Darum gibt es die nächsten zwei Donnerstage kein neues Aargauer Schlagermünchi. Ihr werdet tolle Wiederholungen holen. Wiederholungen hören, Entschuldigung. Wie gesagt, das wär's gewesen. Danke vielmals für eure Treue in die Sendung und danke vielmals fürs heutige Reinhören. Ich wünsche euch allen zusammen noch ganz schönen Abend, eine ganz tolle, gute Zeit, ohne Täubi, ohne Stress. Bis in zwei Wochen, wenn es wieder heisst, Aargauer Schlagermünchi von und mit dem Remo Müller, direkt aus dem Kanton Aargau. Gute Nacht zusammen.
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2: Im Studio Silas Quiring. Schönen guten Abend. Immer wieder kommt es vor, dass Videos im Internet landen, die heimlich mit Smart Glasses gemacht wurden. Die norwegische Hauptstadt Oslo greift da jetzt durch und hat diese Brillen mit Kameras an Schulen verboten. Auch in Deutschland wird über die Brillen diskutiert. Zur aktuellen Rechtslage sagte uns die Datenschutzbeauftragte von Schleswig-Holstein, Marit Hansen.
3: Generell gilt, dass man nicht gezielt andere Personen aufnehmen darf, egal mit welchem Medium. Bei der Brille ist es so, dass man das ja dann beim Durchgucken möglicherweise schon direkt auslöst. Beim Handy würde man draufhalten, da sieht man es also mehr oder bei einer Kamera. Das ist jetzt der große Unterschied. Aber im Prinzip hat sich die Rechtslage nicht geändert.
2: Bei der Abwehr von hybriden Angriffen sieht Innenminister Dobrindt Deutschland auf dem richtigen Weg. Man stärke die Geheimdienste und stoppe die Angreifer, so Dobrindt im Bundestag. Konkret ging er dabei auf die jüngsten Attacken auf das Stromnetz und den Vorfall mit der Sprengstoffdrohne am Flughafen Leipzig-Halle ein. In Richtung AfD sagte Dobrindt:
4: Sie rufen ständig nach Beweisen und ignorieren schlichtweg die Belege. Und wer bei einem russischen Angriff nach Beweisen ruft, bei einer russischen Lüge, aber einfach den Daumen hochstreckt, der sucht nicht nach der Wahrheit, der versucht die Wahrheit zu vertuschen.
2: Der bundesweite Warntag hat gut funktioniert. Die Systeme sind zuverlässig. So sieht ein erstes Fazit des Bundesamts für Bevölkerungsschutz und Katastrophenhilfe aus. Wie viele Menschen genau erreicht wurden, ist noch nicht bekannt. Um 11 Uhr gab es einen Probealarm. Handys haben gepiept, Sirenen geheult. Der August war weltweit so warm wie noch kein Monat zuvor seit Beginn der Wetteraufzeichnungen. Die Durchschnittstemperatur lag 1,65 Grad über dem vorindustriellen Niveau. Eine Folge des menschengemachten Klimawandels, sagen die Experten des EU-Klimadienstes Copernicus. Nach dem Patzer gegen Schalke in der Liga hat der FC Bayern zum Start in die Champions League das Soll erfüllt. Gegen die Norweger von Bodø Glimt gab es einen 5:0 Heimsieg. Bitter war der Abend dagegen für Leipzig. RB war beim 1:4 bei Champions League Neuling Como in Italien klar unterlegen.
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5: 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Viele Wolken gibt es jetzt am Abend und in der Nacht ziemlich oft, ab und zu auch Nebel und im Westen kann gegen Ende der Nacht vereinzelt mal etwas Regen dabei sein. Die Tiefstwerte liegen bei 11 bis 3 Grad. Morgen bleibt es insgesamt trocken und meist freundlich. Nur im Westen sind öfter Wolken unterwegs und da fällt auch mal etwas Regen bei bis zu 25 Grad.

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2: Gleich Thema bei uns, das Ja der zuständigen EU-Parlamentskommission zu den neuen Verträgen mit der Schweiz. Welche Ermahnung an die Schweiz mit diesem Ja kommt? Der außerordentliche Parteitag der Republikaner in den USA. Weshalb es kein Zufall ist, dass der Anlass in der Republikanerhochburg Texas stattfindet. Und die Veröffentlichung der geheimen Akten über den Nazi-Arzt Josef Mengele. Weshalb Schweizer Historikerinnen und Historiker unzufrieden sind damit. Das ist Info 3. Ich bin Rebecca Villiger. Nach der Unterzeichnung der neuen Verträge zwischen der Schweiz und der Europäischen Union, den bilateralen drei, sind nun die Parlamente am Zug. Aus den zuständigen Schweizer Parlamentskommissionen war zuletzt viel Kritik und Gegenwind zu vernehmen. Der Auswärtige Ausschuss des EU-Parlaments hat dagegen heute seine Zustimmung erklärt. Und aus Brüssel blickt man sorgenvoll auf die Entscheide der zuständigen Schweizer Kommissionen. Aus Brüssel berichtet EU-Korrespondent Matthias Strasser.
3: Mit großer Mehrheit empfiehlt der zuständige Ausschuss dem EU-Parlament ein Ja mit 53 zu 3 Stimmen. Zuständig für das Geschäft ist der Franzose Christophe Krudler. Er spricht von einem starken Signal.
4: La Commission des Affaires étrangères soutient ces nouveaux accords. Et souhaite une relation avec la Suisse forte, stable et ambitieuse.
3: Der Ausschuss wolle eine starke, stabile und ambitionierte Beziehung mit der Schweiz. Gerade in einer zunehmend von Unsicherheit geprägten Welt.
4: Et dans un monde de plus en plus incertain, où un matin vous vous réveillez, vous avez 30% de tarifs.
3: Wenn Sie am Morgen aufwachen und plötzlich 30% Zölle haben, wollen Sie auf verlässliche Nachbarn zählen können.
4: Voisin fiable.
3: Das wolle die EU für die Schweiz sein und sie erwarte das auch von der Schweiz. Auch in der Schweiz läuft derzeit die Beratung in den Kommissionen. Allerdings gibt es deutlich mehr Kritik am Verhandlungsergebnis. Die zuständige Kommission verlangt, dass weiterhin alle EU-Unternehmen, die in der Schweiz tätig sind, eine Kaution bezahlen sollen. Laut dem ausgehandelten Vertrag soll das aber nur noch für Unternehmen gelten, die bereits gegen Regeln verstoßen haben. Es stehe Europa zwar nicht zu, die Schweiz bei der Beratung zu beraten, erklärten heute mehrere EU-Parlamentarier, aber Krudler sagt auch, es sei ein bisschen unangenehm, wenn etwas entschieden werde, was das Verhandlungsergebnis in Frage stelle.
4: Si on décide quelque chose qui remet en cause l'ensemble, eh bien voilà, c'est un peu gênant parce qu'on peut pas modifier de façon unilatérale.
3: Man könne das Verhandlungsergebnis eben nicht einseitig anpassen, so Krudler. Und noch etwas macht er deutlich, das Verhandlungsergebnis sei bereits das dritte Angebot, das auf dem Tisch liege, nach der Ablehnung des EWR Anfang der 90er Jahre und dem Abbruch der Verhandlungen über das Rahmenabkommen durch die Schweiz. Es ist klar, wenn ich nach dem dritten Anlauf wieder zu meinen Kollegen im EU-Parlament gehe, dann sagen die, okay, nein. Die Schweiz, die will das nicht. Deshalb gibt es heute keinen Plan D. Wir brauchen jetzt diesen Plan C. In den kommenden Monaten, spätestens bis Ende Jahr, soll nun das Plenum des EU-Parlaments über das Vertragspaket mit der Schweiz befinden.
2: Eigentlich sollen Güter mehr auf der Schiene statt auf der Straße durch die Alpen transportiert werden. Das ist gesetzlich so festgelegt. Aber der Trend ist genau andersherum, Patrick Walter.
5: Mehr als eine halbe Million Lastwagen haben im ersten Halbjahr die Alpen durchquert. Rund 7% mehr als im ersten Halbjahr 2025. Wie die Zahlen des Bundesamtes für Verkehr zeigen, hat der Anteil der Eisenbahn am alpenquerenden Güterverkehr dabei weiter abgenommen. Eigentlich dürften in der Schweiz pro Jahr maximal 650.000 Lastwagen die Alpen durchqueren. Der Bund geht aber davon aus, dass es in diesem Jahr erstmals seit langem wieder 1 Million Lastwagen sein werden. Dann ins Ausland. Handys sollen an dänischen Schulen künftig verboten sein. Das hat Regierungschefin Mette Frederiksen vor den Medien angekündigt. Das Verbot soll Schulkinder von der ersten Klasse bis zur Oberstufe betreffen und Handys sollen sowohl im Schulzimmer als auch auf dem Pausenplatz verboten sein. Die dänische Regierung reagiert mit dem Vorschlag auf die Resultate der aktuellen PISA-Studie. Dänemark schnitt dort schlechter ab als der europäische Durchschnitt. Und die Europäische Zentralbank EZB erhöht zum zweiten Mal in diesem Jahr den Leitzins. Er steigt von 2,25 auf 2,5%. Die EZB reagiert mit der weiteren Zinserhöhung auf die steigende Inflation. Der Iran-Krieg treibt die Preise fürs Tanken und fürs Heizen in die Höhe.
2: Es ist Parteitag der Republikaner in den USA. Und das ist ungewöhnlich. Zwar sind in knapp zwei Monaten die Midterms, die Zwischenwahlen, normalerweise gibt es einen Parteitag jedoch nur vor Präsidentschaftswahlen. Aber die Republikaner sind nervös. Die Beliebtheitswerte von Donald Trump sind im Sinkflug. Die Republikaner nutzen die Bühne des Parteitags deshalb, um ihre eigenen Anhängerinnen und Anhänger zu mobilisieren und um auszuteilen gegen die Demokraten. Abgehalten wird dieser Parteitag im Bundesstaat Texas. Und das ist kein Zufall. Der republikanische Senatskandidat muss nämlich darum bangen, dass er den Sitz holt und dies ausgerechnet in der Republikaner-Hochburg Texas. USA-Korrespondentin Barbara Goldby.
1: And now it is my honor to introduce the man who has served as Texas's top law enforcement officer.
6: Am Parteitag wird der republikanische Senatskandidat Ken Paxton gefeiert. Der ehemalige texanische Justizminister wird gelobt, weil er hart gegen Kriminalität vorging, gefährliche Straftäter hinter Gitter brachte und für die Sicherung der Grenze kämpfte.
1: From the Lone Star State, Ken Paxton.
6: Bill Gardner aus Texas ist am Parteitag dabei. Für ihn zählt vor allem, dass Paxton Verantwortung übernehme und diese Verantwortung verdiene.
7: Go with Paxton. Everything you do, you have to have accountability and you got merit.
6: Doch Paxton ist ein hochumstrittener Kandidat. Gegen ihn gab es Korruptionsvorwürfe und ein Amtsenthebungsverfahren. Zudem lieferte er sich immer wieder heftige Auseinandersetzungen mit Parteikollegen. Alle Politiker haben doch irgendeine Altlast, sagt Bill Gardner.
7: So with regard to Paxton, there is no politician that I know of that has no baggage. So you have to say, what's the end goal?
6: Paxton setzte sich in den republikanischen Vorwahlen auch dank der Unterstützung von Donald Trump gegen den gemäßigteren Kandidaten Cornyn durch. Und genau darin zeigt sich das Dilemma der Republikaner. Was die eigene Basis mobilisiert, kann gemäßigte Wählende abschrecken. Eine Tankstelle, nur wenige Minuten von der Halle entfernt, in der der Parteitag stattfindet. Mark Terry tankt seinen Pickup-Truck. Er stehe grundsätzlich hinter seiner Partei, sagt er, doch Paxton irritiere ihn. Dessen Verfehlungen hätten für ihn eine neue Dimension erreicht.
8: It puzzles me. I mean, I don't know. Paxton is, you know, he takes flaws to another level.
6: Er hätte sich Cornyn als republikanischen Senatskandidaten gewünscht. Nun stehe er, wie viele konservative, aber gemäßigte Republikaner, vor der Frage, ob er Paxton die Stimme geben könne.
8: And so what we're feeling now is kind of who I vote for now. I mean, character means a lot to me. And
6: ein guter Charakter ist mir wichtig und diesen hat Paxton nicht.
8: And it's hard for me to vote for someone who has his track record.
6: Mark Terry wird dennoch nicht plötzlich demokratisch wählen. Doch wie viele der republikanischen Basis wird er erst kurzfristig entscheiden, ob er überhaupt wählen gehe. Ob Trump mit dem Parteitag in Dallas solche Wählende mobilisieren kann, bleibt fraglich.
2: Die Reportage aus Texas von USA-Korrespondentin Barbara Kolpi.
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2: Warum konnte der deutsche Nazi-Arzt und Kriegsverbrecher Josef Mengele seine Familienferien nach dem Zweiten Weltkrieg unbehelligt in den Schweizer Bergen verbringen? Diese Frage beschäftigt Schweizer Historikerinnen und Forscher seit Jahren. Der Berner Historiker Gerard Wettstein hat vor Gericht erstritten, dass der Schweizer Nachrichtendienst das geheime Mengele-Dossier offenlegt. Heute wurden die Akten im Internet veröffentlicht. Die Kritik des Historikers, die bleibt. Roger Brändlin.
10: Die Bundesbehörden in Bern haben die historischen Akten über den deutschen KZ-Arzt Josef Mengele zwar veröffentlicht, allerdings mit Schwärzungen. Und diese Schwärzungen sind der Grund, weshalb Gerard Wettstein, der Historiker, noch nicht zufrieden ist. So könne man Mengeles Aufenthalte in der Schweiz nicht richtig erforschen.
11: Sein Aufenthalt in den 50er Jahren ist historisch unbestritten. Die offene Frage ist tatsächlich, 1961 war er in Kloten, ja oder nein? Um diese Frage beantworten zu können, müssten sie integralen Zugang haben zu diesem Dossier, aber das haben sie ja nicht.
10: Als Mengele 1956 in den Ferien in der Schweiz war, gab es noch keinen internationalen Haftbefehl. Aber wenn Mengele 1961 noch einmal in der Schweiz war in Kloten, als es seit 2 Jahren einen internationalen Haftbefehl gab, warum wurde er dann nicht festgenommen? Um diese Frage geht es dem Historiker. Und zudem, warum verweigern die Behörden die Einsicht in die Akten? Beziehungsweise, warum schwärzen sie sie?
11: Wenn Personendaten, heikle Daten vorliegen, das kann es ja geben in einer Akte, dann kann man Auflagen durchaus verfügen. Hierzu liegen entsprechende Vorgaben vor der Schweizerischen Gesellschaft für Geschichte, an die hält man sich und dann kann man das sehr gut handhaben.
10: Geschwärzt wurden tatsächlich Personendaten von früheren und heutigen Angestellten der Bundesverwaltung, wie heute mitgeteilt wurde. Das hat der Nachrichtendienst des Bundes entschieden, um diese Personen zu schützen. Der Historiker Gerard Wettstein überlegt sich nun, gegen diesen Entscheid des NDB Beschwerde einzureichen.
2: Und jetzt noch 2 Sportmeldungen vom Eishockey und vom Fußball.
5: Der Schweizer Fußballer Noah Okafor tritt aus der Nationalmannschaft zurück, zumindest bis auf Weiteres. Das schreibt der 26-jährige Offensivspieler auf seinen Social-Media-Kanälen. Als Grund nennt der Spieler von Leeds United ein zerrüttetes Vertrauensverhältnis zu Trainer Murat Yakin sowie Vorfälle während der vergangenen Weltmeisterschaft, die ihn tief getroffen hätten. Der ehemalige Schweizer Eishockey-Nationaltrainer Patrick Fischer wird wegen der Affäre um ein gefälschtes Covid-Zertifikat für 4 Jahre gesperrt. Das hat der internationale Eishockey-Verband entschieden. Entsprechende Informationen der NZZ wurden auch gegenüber SRF bestätigt. Die Sperre gilt nur auf Nationalmannschaftsebene und der Entscheid kann noch weitergezogen werden. Noch offen ist, ob die zuständige Schweizer Institution die Sperre übernimmt. Dann dürfte Fischer auch nicht mehr für Clubs in der Schweiz arbeiten. Dann kommen die Börsendaten, geliefert von SIX. Der Swiss Market Index liegt im Moment bei 13.758 Punkten, minus 0,3%. Der Euro wird zu 94,32 gehandelt und der Dollar zu 81,12. Das Wetter: Am Abend ist es teils bewölkt, teils sonnig. Morgen wird es dann trotz Wolkenfeldern ziemlich sonnig, im Norden bei rund 22 und im Süden 25 Grad.
2: Das war Info 3 am Donnerstag. 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
13: Und ich begrüsse euch zum Regionaljournal Bern, Fribourg-Wallis. Die Regierung zurückpfiffen. Das Berner Kantonsparlament will, dass Gemeinden bei Windkraft weiterhin mitentscheiden können. Zurückpfiffen vom Bund. Das Oberländer Busunternehmen AFA muss über die Bücher. Und ein fröhliches Liedli pfeifen, das können über 80 Lernende von Big Tag geben, die wieder eine Zukunft haben. Am Mikrofon hinein, der Dominik Meyenberg. Wenn in einer Gemeinde Windräder aufgestellt werden sollen, ein Windkraftprojekt von nationaler Bedeutung, dann soll die Gemeinde darüber abstimmen können. Das hat das Berner Kantonsparlament heute entschieden. Es hat einen entsprechenden Vorstoss überwiesen. Christine Wittmer.
14: Der Vorstoss eingereicht hat der SVP-Grossrat Nils Fichter und Grossrätinnen und Grossräte aus seiner Partei, aus der EDU und der FDP. Sie haben sich daran gestört, dass die Berner Kantonsregierung in Eigenregie, also ohne Sagen vom Parlament, das Mitspracherecht der Gemeinden einschränken will. Der Nils Fichter hat im Rat gesagt:
15: Damit hebelt der Regierungsrat die Zustimmungserfordernisse der Gemeinden aus, ohne den Grossen Rat zu fragen und ohne den Stimmberechtigten die Möglichkeit, auf ein Referendum zu geben.
14: Die Regierung will das nämlich über eine Verordnung regeln. Das Ziel, dass es mit dem Windkraftprojekt von nationaler Bedeutung schneller vorwärts geht. Der Bund erlaube das Vorgehen, heisst es von Seite Regierungsrat. Die zuständige Regierungsrätin Aline Trede.
16: Es ist schon widersprüchlich, wenn man auf der einen Seite sagt, wir müssen schnell sein, Zu- und Ausbau. Und wenn man nachher probiert und Vorschläge macht für eine Beschleunigung der Verfahren, gerade in diesem Bereich der erneuerbaren Energien, dann ist es nachher plötzlich nicht mehr ganz so gemeint, wie schnell das jetzt der Zu- und der Ausbau oder wie schnell die Verfahren dann sollen sein.
14: Die Einschränkung des Mitspracherechts der Gemeinden soll dann 2030 ins Gesetz geschrieben werden. Das ist der Plan der Regierung. Dann könnte das Parlament mitreden, hat die Regierungsrätin der Grünen gesagt. Und die Gemeinden haben auch immer noch etwas zu sagen. Sie werden bei der Planung früh mit einbezogen und können sich bei Mitwirkungen äussern, aber auch über Beschwerden oder Einsprachen. Trotzdem, viele im Rat gutieren das Vorgehen nicht. So auch die Mitte-Partei, der René Mäder, der den Vorstoss auch unterschrieben hat.
17: Ein Projekt wird nicht automatisch schneller realisiert, nur weil man die Mitsprache reduziert. Fehlende Akzeptanz kann Widerstand, Einsprachen, langwierige Konflikte auslösen.

0: lösen.
1: Also verzögere die Verordnung von der Regierung Windkraftprojekte von nationaler Bedeutung. Bei Linksgrün und der EVP lösen die Argumente Kopfschütteln aus. Der Jan Remund hat für die Grünen gesagt, es sei nicht selten, dass die Standortgemeinden nicht mitreden können. Das sei auch bei anderen Projekten so.
2: Sei es Autobahnen, Eisenbahnen, AKWs oder Atomanlagen, all die kann nicht eine Gemeindeabstimmung blockieren.
1: Und für die SP-Grossrätin Karin Berger-Sturm ist das im Parlament viel zitierte Vetorecht ein rotes Tuch.
3: Wir erreichen keine Ziele und Aufgaben als Kanton oder Gesellschaft über Vetos und Beschwerden. Es braucht einen konstruktiven Dialog mit wirklicher Interessenabwägung der Beteiligten und Betroffenen mit dem Ziel einer guten Lösung.
1: In diesem Sinn müsste die Regierung aber die Bedenken der Gemeinden sehr ernst nehmen. In der Debatte ist klar geworden, es gibt Argumente für und wider den Vorstoss. Gemeindeautonomie ist vielen wichtig, aber auch der schnelle Ausbau von erneuerbaren Energien. Der EDU-Grossrat Willy Schranz hat es so zusammengefasst.
4: Wir müssen aufpassen, dass die notwendigen Beschleunigungen die Energiewende nicht dazu führen, dass demokratische Mitsprache vor Ort stark eingeschränkt wird. Umgekehrt darf die Gemeindeautonomie auch nicht dazu führen, dass Projekte von übergeordneter Interesse grundsätzlich blockiert werden.
1: So wie die Debatte war, ein Hin und Her, ist dann auch abgestimmt worden. 76 Grossrätinnen und Grossräte haben dafür gestimmt, 75 dagegen. Jemand hat sich der Stimme enthalten. Die Regierung muss jetzt eine Änderung vom Gesetz ausschaffen. Dorthin soll stehen, dass in einer Gemeinde nur eine Windkraftanlage von nationalem Interesse darf bauen werden, wenn die Gemeinde auch Ja gesagt hat dazu.
5: Aus dem Berner Rathaus, Christine Wittmer. Die Regierung von Stadt Bern will im Neufeld ein neues Busterminal bauen. Für das brauche ich eine Änderung vom Zonenplan und der Bauordnung und dann auch eine Abstimmung, heisst ihre Mitteilung. Michel Schwarzenbach.
6: Kein Terminalgebäude, kein deckter Aufenthaltsbereich, keine fix installierte Toilette. Das heutige Provisorium sei klein und keine gute Visitenkarte für die Stadt Bern. Dieser Meinung ist nicht nur die Stadtregierung, sondern auch ein Teil des Stadtparlaments, der mit mehreren Vorstössen eine Verbesserung der heutigen Situation gefordert hat. Im ersten Schritt soll jetzt mit einer Studie untersucht werden, was die beste Lösung wäre. Für die Studie und dann für die Projektierung beantragt der Gemeinderat dem Stadtrat einen Kredit von 2,5 Millionen Franken. Der Baukredit soll dann erst näher angeschaut werden, wenn das Projekt klar ist. Gemäss der Berner Stadtregierung soll sich beim Bau der Bund und der Kanton finanziell am neuen Busterminal beteiligen. Für die Pläne braucht es eine Umzonung vom Gelände im Neufeld. Über das stimmt die Bevölkerung der Stadt Bern voraussichtlich im Februar 2027 ab.
5: Zu Adelboden, zu Frutigen, zu Kandersteg oder Arlenk gehören sie zum Dorfbild. Die roten und blauen Busse von der AFA Bus AG. Genau das Busunternehmen war in den letzten Monaten Ziel einer Untersuchung vom Bundesamt für Verkehr. Die AFA hat sich vor 3 Jahren in 3 Firmen aufgespaltet. Das aber so unsauber gemacht, dass beim Kanton und Bund alle Alarmglocken geläutet haben. Matthias Tommy und Andreas Lütti.
7: Die AFA Bus AG betreibt im Berner Oberland konzessionierte Ortsbusse und Buslinien, die von Bund und Kanton subventioniert werden. Weil die AFA mehr unternehmerische Freiheiten wollte, hat sie vor 3 Jahren Immobilien und Dienstleistungen in 2 gewinnorientierte Firmen ausgelagert. Auf den Kanton hat sie nicht gehört. Der hat dann eindringlich von dieser Aufspaltung gewarnet. Jetzt zeigt ein Revisionsbericht vom Bundesamt für Verkehr BAV, wo SRF vorliegt, die Aufspaltung hat grosse Mängel. Mängel, die der subventionierte Linienverkehr könnte belasten. Der Kommunikationschef vom BAV, der Andreas Windlinger, sagt:
8: Die Prüfung von unserer Revision hat gezeigt, dass es erhebliche Risiken gibt bei der AFA Bus AG wegen Transparenz, wegen Organisation des Unternehmens und auch wegen der Übereinstimmung mit den subventionsrechtlichen Vorschriften.
7: Ein Punkt im Bericht: Die AFA hat den Busbahnhof Adelboden ohne Garantien ausgelagert. Der Linienverkehr muss den Bahnhof bei der gewinnorientierten Firma mieten. Die legt die Mieten fest. Die entscheidet darüber, was mit dem Busbahnhof passiert. Im Extremfall können sie ihn einfach verkaufen. Ein anderer Punkt im Bericht: Radwechsel, Betankungen oder Fahrgastzählungen sind ebenfalls ausgelagert worden. Auch hier, der subventionierte Linienverkehr ist abhängig von der gewinnorientierten Firma. Das sei ein Problem für den Bund, für den Kanton und letztlich auch für die Steuerzahlerinnen und Steuerzahler, die den Linienverkehr mit Subventionen unterstützen, sagt Andreas Windlinger vom BAV.
8: Dort besteht einfach ein Risiko, dass nachher auf Kosten der subventionierten Gesellschaft die schwächste Gesellschaft Gewinn macht.
7: Das Firmengeflecht von der AFA erinnert an den grössten Subventionsskandal von der Schweiz, der Postautoskandal von 2018. Dort hat der Betreiber von den gelben Bussen mit einer ähnlichen Firmenspaltung über Jahre Gewinne manipuliert. Dieser Skandal hat dann die ÖV-Branche erschüttert. Das BAV hat neue Richtlinien herausgegeben. Darum hat der GLP-Grossrat und Verkehrspolitiker Casimir von Arx schon ein bisschen leer geschluckt, als er den Revisionsbericht vom BAV zu den Geschäftspraktiken bei der AFA in den Händen hatte. Weil?
0: In der Branche hat man das genau gewusst. Und nachher kommt eine ÖV-Unternehmung und macht eigentlich nochmal so etwas Ähnliches. Das sind einfach Aufgaben ausgegliedert in einer fragwürdigen Art und Weise und dann auch gegen die Empfehlung vom kantonalen Fachamt. Ich habe mich einfach gefragt, kann das wirklich ein reines Versehen sein? Oder ist das vielleicht gegen besseres Wissen passiert?
7: Treiber von dieser Aufspaltung war der langjährige Geschäftsführer und Hauptaktionär von der AFA. Er hat noch heute in allen drei Unternehmen Funktionen und steht so im Zentrum von Interessenkonflikten, die sich durch das ganze Firmengeflecht ziehen. Der Gipfelpunkt, ein Dienstleistungsvertrag von einer knappen halben Million Franken für die Kompensation von Überstunden, die er als Geschäftsführer vor Jahren geleistet hat. Besonders stossend, ein BAV konnte in dieser Sache keine Stundenrapporten vorgelegt werden. Der ehemalige Geschäftsführer betont in einer schriftlichen Stellungnahme gegenüber SRF:
9: Ich habe über Jahre hinweg ein 100% Arbeitspensum erbracht, aber bewusst nur einen Lohn für ein 80% Pensum bezogen. Der Grund dafür war die damalige äußerst angespannte finanzielle Lage des Unternehmens.
7: Das Geld von diesem Dienstleistungsvertrag sei zwischen den Firmen geflossen und nicht an ihn.
9: Ich habe außer meinem vertraglich geregelten Lohn für meine erbrachte Arbeitsleistung nie irgendwelche Gelder oder unrechtmäßigen Zuwendungen erhalten.
7: Aufräumen bei der AFABUS AG muss jetzt Alice Kalbermatter. Sie ist die neue Verwaltungsratspräsidentin und sagt:
10: Ja, der Bericht ist nicht schön. Wir nehmen das sehr ernst. Es ist mir persönlich ein grosses Anliegen, mit öffentlichen Geldern sorgsam umzugehen. Und ich habe den Anspruch, dass die AFABUS AG die subventionsrechtlichen Spielregeln konsequent einhalten. Interessenskonflikt, das ist ein No-Go.
7: Der Hauptaktionär wird auf Ende Jahr alle Funktionen und Aktienanteile an der subventionierten AFABUS AG abgeben. Der Verwaltungsrat soll neu aufgestellt, die Rolle geklärt und die Abhängigkeiten zwischen den Firmen überprüft werden. Die AFABUS AG, die rund 8 Millionen Franken Umsatz macht, muss auf Weisung vom BAV intern 360'000 Franken umbuchen. Ein strafrechtliches Verfahren ist aber vom BAV kein geplant.
5: Der Bericht von Andreas Lütti und Matthias Tommy. Eine Firmenaufspaltung, die der Kanton vehement davon abgeraten hat und erst noch unsauber gemacht ist worden, und das ein paar Jahre nach einem der grössten Subventionsskandale für die Schweiz, wo das Problem genau so ein Konstrukt war. Ja, vor der Sendung der Andreas Lütti gefragt, warum hat AFA das gemacht?
7: Der Haupttreiber von dieser Aufspaltung, das zeigen unsere Recherchen, war ein Ausbauprojekt für einen Busbahnhof zu Adelboden. Den hat man vergrössern und für Drittmieter attraktiv machen und sich mit dieser Auslagerung vom Bahnhof in eine eigenständige Firma finanzielle Vorteile und mehr unternehmerische Freiheiten versprochen. Der Ausbau ist dann nicht zustande gekommen, aber die Firmenspaltung hat man dann nicht mehr rückgängig gemacht.
5: Und wie ist die Auslagerung von Dienstleistungen wie Tanken oder Radwechsel zu erklären?
7: Dort haben offenbar die lokalen Befindlichkeiten zwischen Adelboden und der Lenk eine Rolle gespielt. In den Jahren, nachdem die Adelbodener AFA die Lenker Busbetriebe gekauft hat, hat sie an Lenk einen Servicestandort bauen und dafür Gemeinland gebraucht. Und für dem eine grössere Chance zu geben, hat sie eben den Service in ein eigenständiges Unternehmen ausgelagert, wo sich dann eben auch die Lenker können beteiligen. So schreibt sie jedenfalls der ehemalige Geschäftsführer in seiner schriftlichen Stellungnahme.
5: Aber erklärt das, warum die Aufspaltung unsauber gemacht worden ist?
7: Nein, das bleibt ein offener Punkt. Und auch, warum dass man die Bedenken vom Kanton in den Wind geschlagen hat. Da wird von den Verantwortlichen nichts Konkretes gesagt. Die Die Frage von Casimir von Arx, vom Grossrat und Verkehrspolitiker, bleibt also, hat man bei dieser Firmenteilung wieder besseren Wissens gehandelt?
11: Andreas Lütti, wie ist die Schwere von diesem Fall AFA einzuschätzen?
7: Ein solches Konstrukt mit so mangelhaften Schutzmassnahmen für den öffentlichen Verkehr und so vielen Interessenskonflikten, dass man das nur wenige Jahre nach dem Postautoskandal gemacht hat, hat schon mehr als einen bitteren Beigeschmack. Von den Dimensionen her ist der Fall AFA aber viel kleiner als der Postautoskandal. Es sind keine Schattenbuchhaltungen entdeckt worden, die Verantwortlichen sind anders als dann beim Postautoskandal einsichtig, der finanzielle Schaden kann mit einer internen Umbuchung gelöst werden und es gibt keine strafrechtlichen Konsequenzen. Das Bundesamt für Verkehr sieht diesen Fall aber jetzt als Beweis, dass seine verstärkte Aufsicht nach dem Postautoskandal auch bei kleinen Unternehmen greift.
11: Antworten zum Thema von Andreas Lütti. Das private Berufsbildungsunternehmen BIGT von Bern ist finanziell am Ende. Wir haben schon mehrfach darüber berichtet. Jetzt gibt es eine Lösung für die Betroffenen, für die rund 120 Jugendlichen, die mitten in der Ausbildung sind, zum Informatiker oder zum Mediamatiker. Die Lernenden im ersten und zweiten Lehrjahr können ihre Ausbildung in der Technischen Fachschule Bern weiterfahren. Die Schule wird vom Kanton getragen. Warum der Kanton als Retter einspringt und wie das bei den Betroffenen ankommt, im Beitrag von Michael Gerber.
12: Rund 80 Lernende können aufschnaufen. Die angehenden Mediamatikerinnen und Mediamatiker im ersten und zweiten Lehrjahr stehen nach der Herbstferien nicht vor dem Nichts, wenn ihre Privatschule zutut. Statt ihr BIGT am Zentweg zu Bern, gehen sie ab dann ihr Technische Fachschule Bern in die Lehre, die vom Kanton Bern finanziert wird. Die Rettung kommt bei den Eltern der Lernenden gut an, sagt Dönis Vogel. Sie ist die Mutter vom 16-jährigen Nico, der ihr BIGT schon das 10. Schuljahr gemacht hat und Anfang August sein erstes Lehrjahr angefangen hat.
13: Wir sind natürlich als Eltern sehr dankbar, dass es da wirklich einen Weg, dass es einen Weg gibt, dass es weitergeht für unseren Sohn. Es war eine sehr schwierige Zeit, so im Ungewissen zu hängen und eigentlich keine Lösung zu finden. Ist es gestern sehr eine grosse Erleichterung gewesen.
12: Gestern am Abend sind die Eltern von den über 100 Lernenden informiert worden, wie es weitergehen soll. Dort hat es viel Kritik gegeben an die Adresse der BIGT-Leitung und auch viele Fragen, sagt Dönis Vogel. Die BIGT selber ist vom Nachlassverwalter vertreten worden und mehrere Ausbildner waren dort, die den Eltern haben dargelegt, wie sie ihre Töchter und Söhne in diesen unsicheren Zeiten können unterstützen können.
13: Man ist aufgestanden, man hat geklatscht für alle die jungen Leute, die dort eigentlich die Mediamatiker ausbilden, ja, die auch wirklich Tränen in den Augen hatten.
12: Die Unsicherheit für die Lernenden und auch für ihre Ausbildner ist also für viele vorbei. Am 2. November können rund 80 Lernende vom 1. und 2. Lehrjahr in der Technischen Fachschule zu Bern weitermachen. Auch ihre Ausbildner zügeln mit. Der Direktor der Technischen Fachschule, der Matthias Zurbuchen, sagt, als kantonale Lehrwerkstätte habe seine Schule breite Erfahrung und können das stemmen. Aber auf einen Schlag 80 neue Lernende und 8 Ausbildner zu integrieren, in die Technische Fachschule mit den heute rund 650 Lernenden, das sind rechte Brocken.
14: Wir haben nicht einfach freie Räume, wo wir frei haben und nachher warten, bis jemand kommt. Im Gegenteil, wir sind jetzt am Platz arbeiten, dass die Lernenden in der beruflichen Umgebung ausgebildet werden.
12: Rückblende. Die BIGT AG ist ein privates Berufsbildungsunternehmen, das seit über 20 Jahren Mediamatikerinnen und Informatiker ausbildet. Es funktioniert wie ein Lehrbetrieb und schließt mit den jugendlichen Lehrverträgen ab. Im ersten und zweiten Lehrjahr arbeiten sie im BIGT und gehen dazu in die Berufsschule. Im dritten und vierten Lehrjahr gehen sie dann aber in eine sogenannte Partnerfirma arbeiten. Die zahlt der BIGT etwas dafür. Vor wenigen Wochen ist öffentlich geworden, dass die BIGT AG finanzielle Probleme hat. Die BIGT selber sagt, das habe einerseits mit der Covid-Pandemie zu tun, weil zum ersten Mal nicht alle Stifte eine Partnerfirma gefunden haben. Die BIGT hat ihnen also die Löhne zahlen, dazu sind weitere Kosten gekommen und die Nachfrage nach Lernenden nimmt ihre Informatik generell stark ab. Die Geldsorgen bei BIGT sind so gross geworden, dass sie nur noch bis zu den Herbstferien weitermachen kann. 120 Lernende sind vor einer ungewissen Zukunft gestanden. In den letzten Wochen hat der Kanton zusammen mit der BIGT und Privaten nach Lösungen gesucht. Am Dienstag, also am Vorabend vor älterer Information, hat es den Durchbruch gegeben. Der Bildungsdirektor Reto Müller sagt dazu:
15: Das ist so. Ich habe gesagt, wir müssen jetzt das entscheiden. Wir wollen die Lösung anbieten. Wir wollen die Lernenden und auch die Eltern über den Elternabend, der angesagt war, nicht einfach im Unklaren lassen. Auch wissentlich, dass wir nicht alle Fragen und nicht alle finanziellen Konsequenzen jetzt eben bereits abschätzen und nennen können. Und insofern gehe ich ins Risiko, aber auch zum Schutz und zu der Perspektive können zu geben, diesen Jugendlichen gegenüber.
12: Wie viel das kostet, ist noch unklar. Die Kosten trägt der Kanton. Branchenintern ist von einem Millionenbetrag gedreht. Der kantonale Bildungsdirektor Reto Müller sagt, er kennt die Zahlen nicht im Detail.
15: Darum möchte ich mich auch hüten, dass ich die jetzt irgendeine Zahl nenne aus dem Hosensack raus. Es ist ja so, dass die BIGT AG strukturelle Probleme hatte, dass sie natürlich auch Räume angemietet hat, wo man jetzt bei der TF Bern kann sagen, wir probieren das zusammen auch mit der gewerblich-industriellen Berufsschule von Bern abzudecken, wo also nicht noch zusätzliche Mietkosten entstehen.
12: Die Mehrkosten bei der TF, der Technischen Fachschule Bern, will der Bildungsdirektor, wenn möglich, aus einem ordentlichen Budget der weiterführenden Schulen berappen. Viel zu reden gegeben am Elternabend von gestern, haben auch die Probleme der Lernenden im dritten und vierten Lehrjahr, eine Stelle im Lehrbetrieb zu finden, was der Big Tage letztlich zum Verhängnis geworden ist, wo dort grosse Einnahmen weggebrochen sind. Dennis Vogut, Mutter von Nico, ein Mediamatiker im ersten Lehrjahr, ist gestern Abend nach der ersten Erleichterung gerade wieder ein bisschen verunsichert worden. Den Eltern ist empfohlen worden, mit ihren Jugendlichen darüber zu reden, die Branche zu wechseln und eine andere Ausbildung anzufangen. Weil viele Mediamatik- und Informatikstellen von künstlich intelligenten Systemen verdrängt werden.
13: Das ist schwierig. Mein Sohn, der redet seit 13 Jahren davon, dass er Mediamatiker werden will. Er hat ja die Lehre jetzt eigentlich im August angefangen, voller Freude, voller Elan. Und jetzt da ein richtiges Wechsel einzugehen, ist für ihn extrem schwierig. Das kann er sich fast nicht vorstellen.
12: Auch für die 26 Schülerinnen und Schüler, die ihr 10. Schuljahr bei BIGT zu Bern machen, gibt es eine Lösung. Sie wechseln in die Privatschule Mindful Education im Bernapark zu Deisville. Mein privater Lehrunternehmer für Mediamatiker und Informatiker, der BIGT AG am Zentweg zu Bern, geht also gleich das Licht aus. Der Kanton übernimmt und bietet den betroffenen Jugendlichen eine Anschlusslösung. Zu welchem Preis allerdings, das ist noch offen.
5: Der Bericht von Michael Gerber. Das Wetter jetzt mit dem Jörg Ackermann von SRF Meteo.
16: Am Jura-Südfuss und im Rhonental gibt es einen häufig sonnigen Abend. Im Jura und im restlichen Wallis decken zum Teil ein paar Quellwolken die Sonne ab. Am bewölktesten, aber trocken ist es heute Abend im Kanton Fribourg, im Berner Oberland und im Emmental. Dann wird es in der Nacht immer klarer und die Temperaturen sinken auf frische 8 Grad im Mittelland, auf 9 Grad im Zentralwallis und auf 5 Grad im Goms oben. Morgen gibt es einen ziemlich sonnigen Freitag. Vereinzelt hat es besonders den Bergen an, zuerst noch ein paar Wolkenreste. Sonst ziehen zwar immer mal wieder Wolkenfelder durch, wo die Sonne aber nur vorübergehend mal abdeckt. Dazu gibt es ein bisschen wärmere 20 Grad zu Fribourg, 21 Grad zu Bern und zu Thun und im Rhonental bis zu 23 Grad. Am Wochenende scheint meistens die Sonne bei spätsommerlichen Temperaturen. Am Sonntagnachmittag ziehen dann ein paar dünne Wolkenfelder auf.
5: Sowie die Wetterprognose von Jörg Ackermann von SRF Meteo. Und das war vom Regionaljournal Bern-Fribourg-Wallis. 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
2: Guten Abend, ich begrüße Sie zur Tagesschau. Die AfD stellt bislang in keinem Bundesland die Regierung, aber ihr Wahlsieg in Sachsen-Anhalt zeigt, die Partei legt weiter zu, auch wenn sie von mehreren Verfassungsschutzlandesämtern als gesichert rechtsextremistisch eingestuft wird. Das ruft ihre Gegner auf den Plan. Die Diskussion über ein AfD-Verbotsverfahren hat wieder Fahrt aufgenommen. Bundeskanzler Merz bleibt skeptisch. Ziel müsse sein, Wählerinnen und Wähler mit überzeugenden Angeboten für die politische Mitte zurückzugewinnen. In der Union gibt es aber auch andere Stimmen.
3: Kurz nach dem Wahlerfolg der AfD in Sachsen-Anhalt hat das erste Mal ein hochrangiger Unionspolitiker die Möglichkeit eines Parteiverbotsverfahrens ins Spiel gebracht. Hendrik Wüst schlägt eine Arbeitsgruppe auf Bund-Länder-Ebene vor.
4: Nicht mit dem politisch vorher festgelegten Ziel, ihr müsst jetzt ein Verbot prüfen, sondern diese Partei zu prüfen und die etwaigen Rechtsfolgen. Das kann ein Verbot sein, es kann auch was anderes sein.
3: Die Forderung nach einem Verbot gibt es schon länger. Bislang ist nur zweimal eine Partei verboten worden. Professor Huber, ehemaliger Verfassungsrichter, war noch an den gescheiterten NPD-Verfahren beteiligt. Er bleibt kritisch.
5: Relativ schwierig. Wir haben in unserer Entscheidung von 2017 jedenfalls noch mal deutlich gemacht, dass das Parteiverbot kein alltägliches Mittel der politischen Auseinandersetzung ist.
3: Wobei gerichtliche Entscheidungen immer schwer vorauszusehen seien. Politikwissenschaftler Wolfgang Merkel findet zwar die Debatte an sich legitim, aber politisch unklug und demokratietheoretisch problematisch.
6: Schwerster Eingriff, hochbedenklich, schon in nicht polarisierten Zeiten. Und gegenwärtig leben wir in sehr polarisierten Zeiten.
3: Bundeskanzler Friedrich Merz teilt die Bedenken.
7: Ich bin und bleibe skeptisch, ob ein solches Verbotsverfahren erfolgreich sein kann.
3: Einen Verbotsantrag beim Bundesverfassungsgericht können auch Bundestag oder Bundesrat stellen. Und gerade hier gibt es Mitglieder von SPD, Grünen und Linke, die das begrüßen würden. Die nötige Mehrheit haben sie jedoch noch nicht.
2: In Sachsen-Anhalt kann sich die AfD weiter Hoffnung machen, das Land künftig zu regieren, obwohl sie bei der Wahl die absolute Mehrheit verpasst hat. Das Bündnis Sarah Wagenknecht hat die AfD-Einladung zu Gesprächen über eine mögliche Zusammenarbeit angenommen, anders als alle anderen Parteien. Bei dem Treffen soll es um die Themen Energieversorgung, Bildung und Friedenspolitik gehen, teilt der BSW-Landesvorstand mit. Die Vereinigten Arabischen Emirate wollen 40 Milliarden Euro in Deutschland investieren. Das ist ein Ergebnis des Staatsbesuchs von Präsident Mohammed bin Zayed in Berlin. Bei dem Treffen mit Bundeskanzler Merz verabredeten beide die Bildung eines deutsch-emiratischen Investitionsrates, außerdem eine engere Zusammenarbeit bei künstlicher Intelligenz und neuen Technologien.
8: Eine ungewöhnliche Zeremonie heute im Kanzleramt. Deutschland und die Vereinigten Arabischen Emirate, kurz VAE, präsentieren zahlreiche Abkommen vor den Augen von Kanzler Merz und Scheich bin Zayed. Die übliche Pressekonferenz gibt es danach nicht. Es heißt später in einer gemeinsamen Erklärung, die VAE planen 40 Milliarden Euro Investitionen in Deutschland, etwa in moderne Rechenzentren. Bei Verteidigung und Energie will man enger zusammenarbeiten und es sollen neue Flüge von Dubai nach Berlin geben. Ein Staatsbesuch unter sehr strengen Sicherheitsvorkehrungen, Scharfschützen auf den Dächern, Polizeispeedboote auf der Spree und rund 1300 Polizisten im Einsatz. Die Emirate waren nach dem Beginn von Trumps Irankrieg im März selber Ziel iranischer Angriffe geworden. Seitdem suchen sie für die Verteidigung auch neue Partner, erklärt Bente Scheller, Nahostexpertin der Grünen nahen Heinrich-Böll-Stiftung.
9: Die Vereinigten Arabischen Emirate haben auch Interesse gezeigt, gerade angesichts der jüngsten Entwicklungen im Bereich Rüstung stärker zu kooperieren. Das ist für sie ein ganz dringliches Ergebnis des jetzigen Irankrieges.
8: Doch Kritiker werfen den VAE vor, unter anderem im Sudan brutale Rebellenkräfte militärisch zu unterstützen, auch wenn die Emirate das abstreiten.
0: Das, was wir kritisieren, ist, dass die Menschenrechtspolitik und das Arbeiten an wirklich langfristig tragfähigen Partnerschaften, die auf gemeinsamen Werten basieren, überhaupt gar keine Rolle zu spielen mehr scheint. Und das sehen wir an diesem Besuch auch.
8: Für den Gast aus den Emiraten gibt Bundespräsident Steinmeier am Abend noch ein Staatsbankett. Deutschland hat viel Aufwand betrieben für diesen Besuch. Kanzler Merz dürfte dabei vor allem die wirtschaftlichen Interessen im Blick gehabt haben.
2: Jens Spahn hat die CDU-Mitglieder seines Wahlkreises im Münsterland um Entschuldigung gebeten für seinen Umgang mit einer Leihmutterschaft in den USA. Er sei zu feige gewesen, bei diesem sensiblen Thema offen Farbe zu bekennen, so Spahn in einem Brief. Ende Juli hatte er den Vorsitz der Unionsfraktion im Bundestag niedergelegt, nachdem er auch aus der eigenen Partei massiv kritisiert worden war wegen der Entscheidung für eine Leihmutter. Die Europäische Zentralbank hat heute erneut den Leitzins angehoben, und zwar um 0,25 Prozentpunkte auf jetzt 2,5%. Es ist bereits die zweite Erhöhung der EZB in diesem Jahr. Dadurch will sie die steigenden Preise eindämmen, die derzeit durch die hohen Energiekosten angefacht werden. Im August war die Inflation im Euroraum so hoch wie seit fast 3 Jahren nicht mehr. In knapp 8 Wochen ist Wahltag in den USA. Bei den Midterms Anfang November könnten die Republikaner von Präsident Trump Umfragen zufolge ihre Mehrheit in beiden Parlamentskammern verlieren. Auf einem Parteitag in Dallas hat Trump seine Anhänger auf einen Sieg eingeschworen. In seiner Rede setzte er auf scharfe Attacken gegen die Demokratische Partei und versprach unter anderem Geldgeschenke.
10: Fast 2 Stunden spricht Trump am ersten Abend des Parteitags. Er selbst steht im November nicht auf dem Stimmzettel, sondern Kandidaten für Senatoren, Abgeordneten und Gouverneursposten. Die Umfragen für die Republikaner sehen nicht gut aus. Und so versucht Trump, potenzielle Wählerinnen und Wähler zu bestechen. Sollten die Republikaner das Repräsentantenhaus und den Senat gewinnen, beide Kammern, dann werde ich aufgrund unseres enormen wirtschaftlichen Erfolgs, wie es ihn in der Geschichte noch nie gegeben hat, jedem volljährigen Bürger der Vereinigten Staaten $5,000 auszahlen. Realistisch ist das nicht. Bei 250 Millionen Amerikanerinnen und Amerikanern über 18 wären das $1,2 Billionen. Die Staatsverschuldung ist gerade so hoch wie nie. Doch trotz vieler bereits gebrochener Wahlversprechen begeistert Trump seine Unterstützer. Ich bin hierher gekommen, um den großartigsten Präsidenten meiner Generation zu unterstützen. Ich will zu den Arbeitern gehören, die Amerika wieder zu dem machen, was es einmal war. Wir werden unsere amerikanische Lebensweise verlieren, wenn wir unsere konservativen Werte nicht schützen. Sonst hält der Marxismus Einzug und unsere Freiheiten gehen verloren. Sie haben mehrere tausend Dollar für ein Ticket gezahlt, um hier in Dallas dabei zu sein. Allerdings bleiben bei diesen Preisen auch viele Sitze leer. Bei den Kongresswahlen gehen grundsätzlich immer weniger Menschen zur Wahl als bei den Präsidentschaftswahlen. Dieses Mal sind Umfragen zufolge besonders wenige republikanisch registrierte Wähler bereit, ihre Stimme abzugeben. Gerade mal 31%. Um die Mehrheiten in Senat und Repräsentantenhaus zu verteidigen, muss Donald Trump mit allen Mitteln Wähler mobilisieren.
2: In Deutschland ist die Zahl der Menschen, die Asylbewerberleistungen beziehen, weiter gesunken. Das teilte das Statistische Bundesamt mit. Waren auf dem Höhepunkt der Flüchtlingskrise 2015 noch fast 1 Million Menschen leistungsberechtigt, so ist die Zahl Ende vergangenen Jahres auf 390.000 gesunken. Von 2024 bis 2025 gab es einen Rückgang von 15%. Der deutliche Anstieg in den Jahren 2022 und 2023 ist auf den Ausbruch des Kriegs in der Ukraine zurückzuführen. Nach einer Reihe von Sabotageangriffen auf das deutsche Stromnetz hat die Bundesanwaltschaft die Ermittlungen gegen den Verdächtigen übernommen. Der 48-Jährige soll in mehreren Bundesländern versucht haben, Stromleitungen zu sabotieren. Dadurch gab es einige Kurzschlüsse. Der Mann wurde am Dienstag in der Nähe von Aachen festgenommen. Es ist eines der Themen, die früher oder später jeden angehen, die Gesundheitsversorgung. Dazu gehört auch der Besuch beim Hausarzt. Termine zu bekommen ist oft schwierig, manchmal gibt es sogar gar keine Praxis mehr in der Nähe. Der Verband der Hausärztinnen und Hausärzte warnt vor einem möglichen Zusammenbruch der Versorgung und stellt klare Forderungen an die Politik.
11: Und ich horche noch einmal ab. Mal bitte einatmen, ausatmen.
12: Einmal tief durchatmen bitte. Für Ihre Patientin gehört das zur Untersuchung. Für die Berliner Hausärztin Nike Blankenstein selbst ist dafür im Praxisalltag kaum noch Zeit.
13: Auf dem Land reden wir schon lange von einem Hausarztmangel, aber auch in den Städten sehen wir zunehmend, dass es einfach nicht ausreichend hausärztliche Praxen gibt.
12: Immer mehr Neupatienten, dazu viele Hausbesuche. Die Belastung ist hoch. Seit 10 Jahren arbeitet Blankenstein mittlerweile als Hausärztin, führt seit 3 Jahren ihre eigene Praxis im Berliner Ortsteil Langwitz.
13: Wir haben stetige steigende Kosten, vor allen Dingen im Bereich der Mieten, der Löhne, der Energiekosten und der Digitalisierung. Und zeitgleich wird mit dem GKV-Spargesetz entschieden, in hausärztlichen Praxen Leistungen zu kürzen.
12: Steigende Kosten auf der einen, dazu Einsparungen durch das im Sommer beschlossene sogenannte GKV-Spargesetz auf der anderen Seite. Der Hausärztinnen- und Hausärzteverband warnt heute vor den Folgen für Praxen und Patienten und fordert schnelle Reformen zur Stabilisierung der hausärztlichen Versorgung.
14: Die Unsicherheit ist massiv gestiegen durch das Kürzungsgesetz im Juli, weil es mehr Arbeit gibt, die wir auch gerne leistet. Und wer mehr arbeitet, soll jetzt gekürzt und bestraft werden. Das muss ganz dringend zurückgedreht werden.
12: Trotzdem ist Nike Blankenstein gerne Hausärztin. Doch ob sich unter diesen Bedingungen auch künftig genügend Ärztinnen und Ärzte für eine eigene Praxis entscheiden, glaubt sie nicht.
2: Um 11 Uhr heute Vormittag haben die Sirenen geheult und die Handys geklingelt. Zum bundesweiten Warntag erhielten die Menschen in Deutschland über verschiedene Wege eine Meldung. Eine Dreiviertelstunde später gab es die Entwarnung. Mit dem Warntag testen die Behörden, wie gut die Bevölkerung im Ernstfall erreicht wird, etwa bei einer Naturkatastrophe.
15: Achtung, Achtung, hier spricht die Feuerwehr.
16: Die Feuerwehrmänner Simon Zumbusch und Nils Lindemann sind mit einem Warnmobil in Bochum unterwegs und üben für den Ernstfall. So wollen sie möglichst viele Menschen erreichen.
17: Es hat halt den Hintergrund, dass halt viele ältere Menschen wahrscheinlich kein Smartphone haben. Deswegen fahren wir zur doppelten Absicherung einfach durch die Stadt, damit halt auch jeder mitbekommt, was los ist.
16: Denn von den insgesamt 29 Bochumer Warnsirenen sind in diesem ländlichen Stadtteil kaum bis gar keine zu hören. In ganz Deutschland ertönte heute der jährliche Probealarm. Übers Handy, im Radio, auf den Straßen. Das hat einige Menschen kalt erwischt, wie hier in Köln.
18: Ich habe gedacht, ich habe irgendwas beim Einkaufen nicht bezahlt, um ganz ehrlich zu sein.
19: Heftig, ne, für die Ohren. Aber sonst hört man es ja nicht.
20: Ich finde es wichtig, dass es getestet wird, also dass man wirklich im Ernstfall dann auch Systeme hat, die funktionieren.
16: So auch in Bochum. Hier lief heute alles rund.
21: Man hat ja, glaube ich, dieses Jahr sehr eindrucksvoll gesehen, was zum Beispiel auch Vegetations- und Waldbrände bewirken können. Und das ist ja ein Teil von vielen Gefahren, die wir aktuell auch ausgesetzt sind.
16: Auch bundesweit habe es heute keine Pannen gegeben. Das zuständige Bundesamt sammelt Erfahrungen unter www.warntag-umfrage.de.
2: Die deutschen Basketballerinnen sind erstmals bei einer Weltmeisterschaft ins Halbfinale eingezogen. Beim Heimturnier in Berlin schlugen sie am frühen Abend im Viertelfinale Europameister Belgien, überraschend mit 93 zu 74. Der im zweiten Viertel erspielte Vorsprung wurde bis zur Schlusssirene nicht mehr aus der Hand gegeben. Im Halbfinale am Samstag trifft Deutschland nun auf Frankreich. Und nun die Wettervorhersage für morgen, Freitag, den 11. September.
22: Dank des Hochs über Mitteleuropa weiter ruhiges Wetter. Der Westen und Nordwesten sowie der Südosten Bayerns haben es mit Tiefs zu tun. In der Nacht regnet es ab und an, von den Alpen bis zum Bayerischen Wald. Im Nordwesten werden die Wolken am Morgen dichter. Am Tag genau dort, zwischen den Alpen und dem Bayerischen Wald sowie im Nordwesten und Westen Regen. Sonst ist es trocken, neben auch mal dichteren Wolken Sonnenschein. In der Nacht 14 bis 2 Grad, am Tag 16 Grad im Berchtesgadener Land, 25 Grad am Oberrhein. Die Aussichten. Am Samstag ist es im Süden sonnig, in der Mitte Sonne und Wolken, im Norden mehr Wolken, an den Küsten Schauer. Auch am Sonntag ist es im Süden noch sonnig, sonst Regen, Schauer und Gewitter. Am Montag Richtung Südosten Schauer, sonst ist es wieder trocken.
2: In den Tagesthemen mit Ingo Zamperoni um 22.15 Uhr blicken wir nach Mecklenburg-Vorpommern und Berlin. Dazu aktuelle Meinungsumfragen 10 Tage vor den Wahlen. Und Geschicklichkeitsfahren mit 40 Tonnen, Weltmeisterschaft der Lkw-Fahrer. Ich wünsche Ihnen einen schönen Abend.

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2: Es ist Apfelzeit in Deutschland, denn die Erntezeit der meisten Äpfel steht an und darum schmecken sie jetzt auch besonders gut. Meine Oma brachte da immer ihren bewährten Spruch: Jeden Tag einen Apfel erhält den Arzt vom Leib, wenn man gut zählt. Ich bin zum Glück kein Arzt und damit aus der Schusslinie. Dafür sage ich aber jetzt wieder willkommen zur 151. Ausgabe von Bogarts Schlagershow hier bei eurem Lieblingsradio. Schön, dass ihr wieder eingeschaltet habt.

Ja, wie immer werde ich die nächsten 2 Stunden nutzen, um euch ein wenig vom Alltagsstress der letzten Woche zu befreien und euch in euer wohlverdientes Wochenende zu schicken. Ja, und das geht nur mit Musik, meint auch mein lieber Kollege Stefan Bross hier zu Beginn dieser heutigen Sendung.

0: Mit einer gehörigen Portion Charme und Humor kommt der neue Song meiner lieben Kollegin Nicole Conring daher, in dem sie von den kleinen und großen Herausforderungen persönlicher Veränderungen erzählt und zeigt, dass Selbstironie und Zuversicht oft die besten Begleiter auf diesem Weg sind. Mit ihrer neuen Single »Ich erkenne mich nicht wieder« widmet sich Nicole Conring einem Lebensabschnitt, den viele Menschen aus eigener Erfahrung kennen. Zwischen emotionalen Achterbahnfahrten, überraschenden Veränderungen und dem Gefühl, sich selbst manchmal kaum wiederzuerkennen, trifft sie den Nerv der Zeit und das mit einer gehörigen Portion Charme und Humor. Denn wenn Engelchen und Teufelchen gleichzeitig auf den Schultern Platz nehmen und jeder Gedanke in eine andere Richtung zieht, hilft oft nur eines, über sich selbst zu lachen. Genau diese Leichtigkeit verleiht Nicole Conring dem Song und verbindet augenzwinkernde Ehrlichkeit mit einer eingängigen Melodie und einer Botschaft, die Mut macht.
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1: Bianca Ab ist mit Schlager und Volksmusik aufgewachsen. Bereits in ihrer Kindheit entdeckte sie ihre Leidenschaft für das Singen und Musizieren. Erste solistische Auftritte ebneten den Weg für eine professionelle musikalische Laufbahn. Im Alter von 18 Jahren wurde sie für die Formation Die Schäfer entdeckt. Mehr als zwei Jahrzehnte stand Bianca anschließend gemeinsam mit der Gruppe auf großen Bühnen und konnte zahlreiche Erfolge feiern. Nach einer bewussten Pause kehrt sie nun zu ihren persönlichen musikalischen Wurzeln zurück. Dabei verbindet sie ihre Musik mit dem Glauben sowie mit dem Wunsch, Menschen zu berühren und ihnen Hoffnung und Liebe zu vermitteln. Mit »Diese Liebe bleibt« präsentiert Bianca Ab einen modernen Schlager, der eine klare und positive Botschaft transportiert. Es ist ein Lied über Freundschaft, gemeinsame Erinnerungen und die Gewissheit, dass manche Verbindungen den Lauf der Zeit überdauern. »Diese Liebe bleibt«, Newcomerin der Woche heute, Bianca Ab.

Happy Birthday heißt es jetzt wieder für tolle Kolleginnen und Kollegen des deutschen Schlagers, welche in dieser Woche ihren Geburtstag feiern konnten. Und zu diesem gehen heute liebe Grüße und Glückwünsche an Madeline Villas, welche wir mit Heut wird mein Tag hören werden, an Sonja Liebing mit Schon längst verliebt und an Romy Kirsch, welche uns zum Abschluss dieser ersten Geburtstagsrunde ihren Song Tabu singt. Happy Birthday, Teil 1.

Weitere liebe Geburtstagsgrüße und Wünsche gehen jetzt an drei tolle Ladies, nämlich an Lena Valaitis, an Eva Maria Pekert und an Tanja Lasch. Alle drei haben uns natürlich auch je einen Song mitgebracht und so hören wir Lena Valaitis mit Da kommt José, der Straßenmusikant, Eva Maria Pickert mit Die schönen Stunden und Tanja Lasch mit Ich will das Lied sein. Happy Birthday, Teil 2.

Ihre Geburtstage feierten in dieser Woche auch Sueli de Melo, welche uns gleich ihren aktuellen Song Portofino singen wird. Julian Haag, der seinen Song Nur mit dir performt. Und Ralf-Heinz Schmidt, besser bekannt als ehemaliger Frontsänger von Sternmeißen und dann natürlich auch als IC oder IC Falkenberg. Ihn hören wir zum Abschluss dieser Geburtstagsrunde mit seinem Hit Dein Herz aus dem Jahr 1988. Doch zuvor gehen natürlich auch herzliche Glückwünsche an euch alle, die ihr in dieser Woche ebenfalls euren Geburtstag gefeiert habt. Viel Gesundheit, viel Glück und ganz viel Liebe für euer neues Lebensjahr.

Einen modernen, treibenden Popschlager über die Sehnsucht nach jener Leichtigkeit, die im Alltag manchmal verloren geht, präsentiert uns seit heute die liebe Kavila mit ihrer brandneuen Single Noch einmal verrückt. Die Veröffentlichung folgt auf einen besonderen TV-Moment. Am 29. August war Kavila bei einem Überraschungsauftritt in die Giovanni Zarella Show zu sehen. Noch einmal verrückt steht für das Zurückdrehen der Jahre, das Wiederentdecken der eigenen Leichtigkeit und den Mut, für einen Moment wieder gegen alle Regeln zu leben. Und ein tolles Duett haben Julian Reim und Anna-Maria Zivko aufgenommen und veröffentlicht, indem sie die Geschichte einer Liebe erzählen, die eigentlich nicht sein darf und gerade deshalb so intensiv ist. Zwei Menschen, die beide in festen Beziehungen sind, begegnen sich und spüren plötzlich eine Verbindung, die sich nicht mehr ignorieren lässt. Zwischen Verlangen, Euphorie und schlechtem Gewissen stellt sich irgendwann die entscheidende Frage: Was passiert, wenn das eigene Herz plötzlich jemandem anderem gehört?

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1: Manchmal ist der Kopf vernünftig, das Herz aber hat trotzdem recht. Und manchmal muss man genau deshalb einfach losgehen, mit offenen Augen, offenen Armen und dem Herzen ein kleines Stück voraus. Genau diese Haltung beschreibt Millias zweites Album Herz voraus. Nach Ozeanherz geht die Sängerin vom Bodensee einen entscheidenden Schritt weiter. Persönlicher, selbstbewusster und näher bei sich selbst. Herz voraus zeigt eine Haltung zum Leben und ist vielleicht sogar eine Art persönliches Lebensmotto. Ich darf euch heute im Powerplay der Woche zwei Songs aus diesem brandneuen Album von Millia vorstellen und beginne damit Da war immer Musik. Wie gesagt, aus dem Album Herz voraus von und mit Millia.

Die besten Songs entstehen oft ganz ungeplant, aus einem Moment heraus, der dann plötzlich zur Musik wird. Mit »So spielt das Leben« gelingt Misha Kova, ein moderner Popschlager mit Ohrwurmgarantie, der Optimismus, Lebensfreude und Zusammenhalt auf eine ganz besondere Weise verbindet. Ehrlich, eingängig und voller positiver Energie singt Misha davon, das Leben mit all seinen Wendungen anzunehmen